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Es ist 3 Uhr.

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Es ist 4 Uhr.

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Es ist 5 Uhr.

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7: Ich bin der Nico Eichwald. Guten Morgen. Nachdem die Gemeinde Grand-Montana einen Mitarbeiter des Bauamts fristlos entlassen hat, meldet sich nun der Anwalt der Opferfamilien zu Wort. Es gehe nicht um eine einzelne Nachlässigkeit, er spricht von einem tiefgreifenden Problem mit der Kultur in der Gemeinde. Noch zwei Wochen vor dem Feuer seien Dokumente geschönt worden, um den Betreibern der Bar Le Constellation entgegenzukommen. Der entlassene Gemeindemitarbeiter will sich öffentlich nicht äußern. Mehrere Chefs großer KI-Unternehmen wollen die Entwicklung von künstlicher Intelligenz verlangsamen. Der Anthropic-Chef spricht in einer persönlichen Mitteilung von ernsthaften Risiken. Er warnt davor, dass die Menschen die Kontrolle über die KI verlieren könnten und fordert eine branchenweite koordinierte Entwicklungspause. Auch andere Chefs großer KI-Unternehmen sowie Tech-Milliardär Elon Musk stimmten den Ausführungen zu. In Frankreich ist ein Zug gegen einen Gegenstand auf den Schienen geprallt und entgleist. Fünf Waggons sprangen aus den Schienen und einer davon kippte um. Der Staatsanwaltschaft widerspricht nun Politikern, die sogleich von einem Anschlag sprachen. Heute solle bei weiteren Befragungen geklärt werden, wie ein Schienenteil auf die Strecke gelangen konnte. Im Zug befanden sich rund 180 Passagiere. Von den 44 verletzten Personen konnten die meisten das Spital bereits gestern wieder verlassen. Der erwartete Börsengang des ChatGPT-Entwicklers OpenAI wird in diesem Jahr nicht mehr über die Bühne gehen. Dies vor allem wegen der aktuellen Debatte um die Gefahren hochentwickelter künstlicher Intelligenz, sagte Firmenchef Sam Altman. Seit Wochen gibt es große Sorgen um Risiken künstlicher Intelligenz, die vor allem von Hacking-Attacken durch KI-Software ausgelöst wurde, die sich in Testläufen selbstständig gemacht hatte. In der höchsten Schweizer Fußballliga, der Super League, gewinnt der FC Sion auswärts 3:0 gegen den FC St. Gallen. Der FC Thun verliert zu Hause gegen die Grasshoppers aus Zürich mit 0:1 und im Spitzenkampf trennen sich die Berner Young Boys und der FC Lugano 2:2. Damit führt Lugano die Tabelle an, dahinter folgt Ibe mit 3 Punkten Rückstand. Nicht los auf der Strasse, hier am Freifahrt. Heute starten wir sonnigen Tag, gleich kann es noch die ein oder andere Wolkenfelder am Himmel haben, das bei Temperaturen um die 25 Grad.

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1: Wir haben 12 Grad zu Hünenberg und ebenfalls 12 Grad sind es zu Ennetbürgen. Es ist 8 Uhr.
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1: Camontana entlässt einen Mitarbeiter vom Bauamt fristlos. Céline Dion gibt zu Paris ein grosses Bühnen-Comeback. Und Audrey Vero ist auch zum Saisonabschluss die beste 800-Meter-Läuferin. Im Studio Marc Zimmermann. Guten Morgen. Die Gemeinde Camontana hat einen Mitarbeiter des Bauamts fristlos entlassen. Hintergrund sind Ungereimtheiten in einem Baugesuch für die Bar Le Constellation. Es geht um ein Baugesuch für Umbauten, das nur wenige Wochen vor dem Brand eingereicht wurde, berichtet RTS. Um Auflagen zu erfüllen, soll im Baugesuch der Name eines Ingenieurs verwendet worden sein. Dieser habe mit dem Projekt aber nichts zu tun gehabt. Mehrere Chefs grosser KI-Unternehmen wollen die Entwicklung von künstlicher Intelligenz verlangsamen. Der Anthropic-Chef etwa spricht in einer persönlichen Mitteilung von ernsthaften Risiken. Er warnt davor, dass die Menschen die Kontrolle über die KI verlieren könnten und fordert eine branchenweite koordinierte Entwicklungspause. Anthropic kündigte zudem an, unabhängige Beobachterinnen und Beobachter ins Unternehmen zu lassen. Krankheitsbedingt ist Weltstar Céline Dion in den letzten Jahren selten und wenn nur kurz aufgetreten. Gestern Abend feierte sie mit Tränen in den Augen vor zehntausenden Fans ihr Bühnen-Comeback. In Paris sind bis Mitte Oktober insgesamt 10 Shows geplant. Rachel Sommer in Paris, wie hast du das Konzert erlebt? Was hat sich Céline Dion für ihr Comeback einfallen lassen?
3: Ja, das Konzert hatte ziemlich viele unterschiedliche Facetten. Angefangen hat es eher ruhig mit leidenschaftlichen Balladen, dann wurde es ziemlich rockig, sogar ein bisschen funkig und zwischendurch kam dann auch noch ein Opernstück. Ich hatte das Gefühl, Céline Dion wollte zeigen, was sie alles kann und auch, dass sie es noch kann. Sie hat auch nicht nur eigene Songs gesungen, sondern auch Cover. Mit ihr sind viele Streicher aufgetreten, zwischendurch auch ein Gospelchor und zwischen den Songs kamen immer wieder kleine Videoeinblendungen, teilweise auch in denen Céline Dion getanzt hat.
1: Leichtathletik. Audrey Vero holt sich bei der Ultimate Championship in Budapest den nächsten Sieg. Die 800-Meter-Läuferin gewinnt auch zum Saisonabschluss und sichert sich das Preisgeld von $150.000. Audrey Vero hat damit alle Rennen in dieser Saison gewonnen. Die Stabhochspringerin Angelika Moser holt sich den dritten Platz und auch der Weitspringer Simon Ehammer holt sich als dritten einen Podestplatz. Zum Fußball. Super League Siegesserie von Lugano ist gerissen. Tessiner spielt im Spitzenspiel gegen die Berner Young Boys 2:2 unentschieden. Der Meister Thun verliert gegen den Rekordmeister GC mit 0:1 und der FC Sion schlägt St. Gallen mit 3:0. Und Tennis. Jelena Rybakina gewinnt zum ersten Mal die US Open. Kasachin, die morgen die neue Welt Nummer 1 wird, schlägt Darina Sabalenka aus Belarus in 3 Sätzen. Das Wetter, das hat uns der Mike Eichmann. Ja, das kommt jetzt erst das Wetter mit dem Mike Eichmann.
4: Der heutige Sonntag startet besonders in Gewässernähe, zum Teil mit ein bisschen Nebel. Sonst aber ist es eigentlich am Vormittag ziemlich sonnig. Erst im Laufe des Nachmittags kommen dann aus Norden vermehrt Mittelhöhe in die höhere Wolken, die bis zum Abend dann immer dichter werden. Die Temperaturen die erreichen am Nachmittag mit ein bisschen Westwind Höchstwert von um die 24 Grad. In der Nacht auf dem Montag haben wir dann viele Wolken und stellenweise auch ein bisschen Regen. Sonst ist es aber dann tagsüber wieder ziemlich sonnig. Temperatur am Montag dann bei um die 25 Grad. Am Dienstag haben wir zuerst ein bisschen Frühnebel, der sich aber dann gut auflöst. Davon abgesehen gibt es wieder strahlende Sonnenschein mit Höchstwert von um die 26 Grad.
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1: Schwingen live ist angesagt, und zwar in Ennetmoos beim Allweg Schwingen. Für uns live vor Ort ist der Valentin Käsli. Und ja, da kann man sagen, eine Woche nach dem Saison-Highlight auf dem Kilchberger Schwingen geht es jetzt hier nochmal an die Säcke.
5: Ja, genau. Heute haben wir 6 Teilnehmer da, die bereits letzte Woche am Kilchberg Schwinger im Einsatz gestanden sind. Du hast es gesagt, der Saisonhöhepunkt von letzter Woche. Ich denke sicher namentlich erwähnen den Marcel Bieri, der im Schlussgang stehen konnte und unterlegen ist, Samuel Giger. Aber auch nicht zu vergessen, seine Leistung, die er gemacht hat im 5. Gang, wo er den Schwingerkönig Armin Orlicki bezwingen konnte und somit mit dem Sieg den Schlussgang einziehen konnte. Ja, es war sehr schön letzten Samstag. Hat am Kilchberg schwingen. Wir gehen jetzt heute ins 89. Allweg schwingen. Hier hat es Ennetmoos, wo traditionell alle Jahre recht zu Ehren an den Gefallenen vom Allweg, an der Uberfall, an den Gedenken, da findet das Allweg schwingen statt. Seit 1935 wird hier geschwungen zu Ehren den Unterlegenen. Kommen wir zu der Spitzenpaarung im ersten Gang. Wie vorhin erwähnt, Marcel Bieri, der Zuger Eidgenoss, er der letzte Woche im Kirchberg im Schlussgang war, steht zusammen mit dem Silvan Appert, einem fünffachen Saisonkranzer. Speziell zu erwähnen, sei Südwestschweizer Kranz, den er das erkennen gewinnen. Die zwei gehen zusammen in Sagmalring. Weiter Spitzenpaarung der Obwohner Eigenoss Jonas Burch. Er wird dieses Jahr 2 Saisonkränze aufweist, dem Obwohner und dem Stoss. Er geht mit dem Glarner-Gast, dem Roger Reichen, in Sagmalring. Der 74-fache Kranzer, der dieses Jahr schon 3 Saisonkränze gewinnen konnte, am St. Gauer, am Bühner Glarner und am Appenzeller Kantonalen. Weiter haben wir Spitzenpaarung der Christian Zemp, der Teilverbandskranzer von Kärns. Er, der Moben Idwalder im Schlussgang kennen sei, mit dem Michael Gwerder, dort aber unterlegen ist. Er geht in Ring mit dem Jonas Amrin, der Sieger vom Luzerner Kantonalen Schwingfest. Einer von den 3 Sieger war nach dem gestellten Schlussgang. Weitere Paarungen dürfen wir noch sehen von diesen Schwinger, nämlich der Fabian Scherrer. Er kommt zu oben mit Michael Gwerder. Der Michael Gwerder, der so nicht wohnt, dass er erkennen für sich entscheiden. Und der Fabian Scherrer, der dieses Jahr eine gute Saison gezeigt hat, jetzt sind wir sicher gespannt, wie der Gang ausfällt. Weiter werden wir sehen, der Jonas Durrer, der einfache Kranzer, der Einheimisch. Er geht mit dem Martin Schönbächler, ich sage ein Aufsteiger von dieser Saison, in Sagmalring. Er erkennt den schwarzen Kranz gewinnen dieses Jahr. Hat 5 Saisonkränze, hat erst 6 Kränze, also er hat dieses Jahr 5 Kränze gemacht, ist mit einem Saisonkranz, mit einem Kranz, dass er in die Saison gestiegen, hat 6 Palmeres können aufbauen. Das ist sicher auch recht speziell. Das sind so die Spitzenpaarungen, die wir haben. Jetzt findet er sicher der Appau noch statt. Dann werden wir sicher wissen, wer so außen rum ist und ob es vielleicht schon etwas Änderungen gegeben hat. Und wir sind gespannt hier zum Schein auf den 4 Sagmalplatz. Ich denke, es ist parat für den schönsten Schwingsport hier heute.
1: Danke vielmals, Valentin Käsli vom Allweg Schwingen zu Ennetmoos. Wir berichten den ganzen Tag live. Die nächste Schaltung gibt es dann nach dem 9 Uhr.

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1: Schönen guten Morgen miteinander. Die heutige Kurzpredigt kommt von der Pfarrerin Dagmar Doll von Glarus.
2: Haben Sie schon einmal einen Steinadler in die Augen geblickt? Ich schon. Bei einer Greifvogelschau in Malbun. Was für ein imposantes Tier er doch ist, der König der Lüfte. Mit Krallen größer als meine Hand und einem Schnabel, den niemand, weder Mensch noch Tier, im Nacken spüren möchte. Welch eine Kraft, welch eine Dimension. Wir erfuhren, dass er eigentlich nicht so weit hinunterkommt zu uns, sondern lieber in seinen Höhen bleibt, Sommer wie Winter, auf bis zu 4000 Metern. Da durchzukommen und hier sogar noch Kinder großzuziehen, ist praktisch unmöglich. Er aber schafft es. Mit einem Steinbock als Nahrung in der Woche kommt er über den Winter. Dieser Anblick hat mich tief beeindruckt und ich stelle mir vor, wie majestätisch dieser wunderschöne Vogel durch die Lüfte gleitet und was das für ein Ausdruck von Überlegenheit und Freiheit ist. Woher rührt diese Faszination? Wünsche ich mir für die freien Tage, die ich erleben darf, ebensolche Leichtigkeit und Freiheit? Oder will ich mich aufschwingen zu neuen Ideen, weg von mancher zu Boden drückenden Alltagslast, wie der Adler mich von einer unsichtbaren Kraft getragen fühlen? Sicher ist von allem etwas dabei. Solche Fragen haben sich die Menschen früher auch schon beim Anblick dieser imposanten Tiere gestellt. Bereits im Alten Testament gibt es mehrere Stellen, in denen der Adler vorkommt. Ich mag besonders diesen Vers aus dem Buch Jesaja, wo es heißt, die auf Gott vertrauen, werden neue Kraft bekommen. Sie werden auffliegen mit Flügeln wie Adler, werden laufen und nicht müde werden. Damit ist sicher nicht die Wiederherstellung grenzenloser körperlicher Schnelligkeit und Fitness gemeint. Eher geht es um das Gewinnen einer neuen Perspektive, einer neuen Weite, die beflügelt und darum, über sich selbst hinauszuwachsen und den Flug des Glaubens zu wagen. Gerade in Zeiten, wo es uns nicht so gut geht, zum Beispiel wenn die Kräfte im Alter schwinden, wenn wir krank sind oder um einen lieben Menschen trauern, dann brauchen wir tröstliche Bilder, die Mut machen. Ich will das mal versuchen und frohmachende, leuchtende und stärkende Bilder innerlich abspeichern, in der Hoffnung, darauf zurückgreifen zu können, in kargen Lebenszeiten. Das eben geschilderte Sinnbild des Adlers, der dem Himmel und nicht der Erde gehört, zählt fest dazu. Dann können wir auch froh im bekannten Lied »Lobe den Herrn« singen, der wie auf Flügeln des Adlers dich sicher geführet.
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1: Wir haben 13 Grad zu Hainsiedeln und 14 Grad sind zu Wädischwil. Es ist 9 Uhr.
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1: Gramontana entlässt einen Mitarbeiter vom Bauamt frisch los. Céline Dion gibt in Paris ein grosses Bühnen-Comeback. Und Audrey Vejo ist auch zum Saisonabschluss die beste 800-Meter-Läuferin. Im Studio Marc Zimmermann. Guten Morgen. Die Gemeinde Gramontana hat einen Mitarbeiter des Bauamts fristlos entlassen. Hintergrund sind Ungereimtheiten in einem Baugesuch für die Bar Le Constellation. Es geht um ein Baugesuch für Umbauten, das nur wenige Wochen vor dem Brand eingereicht wurde, berichtet RTS. Um Auflagen zu erfüllen, soll im Baugesuch der Name eines Ingenieurs verwendet worden sein. Dieser habe mit dem Projekt aber nichts zu tun gehabt. Wegen der aktuellen Sicherheitsbedenken rund um KI verschiebt der ChatGPT-Entwickler OpenAI seinen geplanten Börsengang. Der Börsengang werde wohl nicht mehr dieses Jahr stattfinden, sagte OpenAI-Chef Sam Altman gegenüber einer US-Zeitschrift. Die aktuelle Debatte um die Gefahren hochentwickelter künstlicher Intelligenz sei ein schlechter Zeitpunkt für einen Börsengang. Krankheitsbedingt ist Weltstar Céline Dion in den letzten Jahren selten und wenn nur kurz aufgetreten. Gestern Abend feierte sie mit Tränen in den Augen vor Zehntausenden Fans ihr Bühnen-Comeback. In Paris sind bis Mitte Oktober insgesamt 10 Shows geplant. Rachel Sommer in Paris, wie war denn die Stimmung?
3: Die Stimmung war wirklich ziemlich gut. Die Fans haben gejubelt, mitgesungen, wirklich lange applaudiert und das, obwohl das Konzert mit einer ganz schönen Verspätung begonnen hat. Bei den schnelleren Songs wurde auch getanzt und hinterher haben mir ganz viele gesagt, dass sie die Show unglaublich fanden oder super oder sensationell.
1: Leichtathletik, Audrey Vejo holt sich bei der Ultimate Championship in Budapest den nächsten Sieg. Die 800-Meter-Läuferin gewinnt auch zum Saisonabschluss und sichert sich das Preisgeld von 150'000 Dollar. Audrey Vejo bleibt damit in dieser Saison ungeschlagen und sagt gegenüber SRF.
4: Ja, ist wirklich crazy. Und ich habe ein wunderbare Saison gehabt und ich bin sehr glücklich, eine Saison wie das zu enden. Ja, es ist nur viel Spaß.
1: Die Stabhochspringerin Angelika Moser holt sich den dritten Platz und auch der Weitspringer Simon Ehammer wird Dritte zum Saisonabschluss. Zum Fußball: Die Siegesserie von Lugano ist gerissen. Tessiner spielt im Spitzenspiel gegen Berner Young Boys 2-2 unentschieden. Der Meister Thun verliert gegen den Rekordmeister GC mit 0-2 und der FC Sion schlägt St. Gallen mit 3-0. Und Tennis: Jelena Rybakina gewinnt zum ersten Mal die US Open. Die Kasachin, die morgen die neue Welt Nummer 1 wird, schlägt Darina Sabalenka aus Belarus in 3 Sätzen. Da sieht es aktuell gut aus. Keine Meldung von grösseren Verkehrsbehinderungen in der Senderegion. Allen unterwegs eine gute Fahrt. Und wir schauen mit dem Mike Eichmann aufs Wetter.
5: Der heutige Sonntag startet besonders in Gewässernähe, zum Teil mit ein bisschen Nebel. Sonst aber ist es eigentlich am Vormittag ziemlich sonnig. Erst im Laufe des Nachmittags kommen dann aus Norden vermehrt Mittelhöhe in die höhere Wolken, die bis zum Abend dann immer dichter werden. Die Temperaturen, die erreichen am Nachmittag mit ein bisschen Westwind Höchstwert von um die 24 Grad. In der Nacht auf dem Montag haben wir dann viele Wolken und stellenweise auch ein bisschen Regen. Sonst ist es aber dann tagsüber wieder ziemlich sonnig. Temperatur am Montag dann bei um die 25 Grad. Am Dienstag haben wir zuerst ein bisschen frühen Nebel, der sich aber dann gut auflöst. Davon abgesehen gibt es wieder strahlende Sonnenschein mit Höchstwert von um die 26 Grad.
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1: Ja, wir sind heute den ganzen Tag live dabei am Allweg Schwingen zu Ennet Moos mit dem Valentin Käsli. Und Valentin, da läuft schon etwas. Ich habe da schon viele Durchsagen gehört zu verschiedenen Kämpfen. Wie sieht es denn aktuell aus?
7: Ja, am halb neun ist hier angeschwungen worden. In der Naturarena hier am Fuss vom Stamsron findet jetzt der 89. Allwegschwinger statt. Wir haben heute 116 Schwinger am Start, die zusammengesetzt sind von 5 Eidgenossen, 7 Teilverbandskranzer, 21 Kranzschwinger und den restlichen 83 Nicht-Kranzschwinger, die hier sicher Ende der Saison noch ein bisschen probieren, ihre Leistungen rauszuholen. Man geht in die Spitzenpaarung, die wir sehen. Die haben jetzt gerade vor ein paar Minuten angefangen. Wir dürfen jetzt sehen, den Kilian Bühler gegen den Bruno Sutter schwingen. Aber in den hauptsächlichen Spitzenpaarungen, die die Eidgenossen inbegriffen sind, ist sicher namentlich zu erwähnen der Marcel Bieri, der Zuger Eidgenoss, der letzte Woche im Schlussgang kennenstehen am Kirchberg schwingt. Er geht heute in seinen ersten Gang gegen den Schweizer Eidgenoss Silvan Appert. Der Jonas Burch, der Oberhundner Eidgenoss, er wird zusammenstoßen mit dem Gastschwinger vom Nordostschweizer Schwingverband, dem Roger Reichen vom Glarnerland. Der Michi Gerder, der Brunner Eidgenoss, er geht in die Schwinghose mit dem Fabian Scherr, dem Luzerner Teilverbandskranzer. Der Einheimische Jonas Durrer, er geht mit Martin Schönbächler in Sagmalring. Der Kernser Christian Zemp, er greift mit dem Jonas Amrin zusammen. Jonas Amrin und das, ihr kennt, das Luzerner Kantonale für sich entscheiden. Wie gesagt, vor Kilian Bühler schwingt mit Bruno Sutter. Der Gersauer Teilverbandskranzer Marco Ulrich, er stößt auf den Dominik Hess im ersten Gang. Und der Appenzeller Gast Sandro Fitze, er kommt zu Tauber mit dem Roman Bucher. Das sind die Spitzenpaarungen, die wir sehen werden. Ich denke, in der nächsten Einschaltung werden wir sicher den Spitzengang auch durchgeben können, sowie auch die interessanten Teilverbandskranzerpaarungen, die wir hier werden sehen, heute am Aufweg schwingen.
1: Danke vielmals Valentin Käsli. Er ist für uns heute den ganzen Tag vor Ort beim Allweg geschwingt zu Ennet Moos.

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1: Wir legen los mit Leichtathletik. Dodri Vero holt sich bei der Ultimate Championship in Budapest den nächsten Sieg. Die 800-Meter-Läuferin gewinnt auch zum Saisonabschluss und sichert sich das Preisgeld von $150.000. Dodri Vero bleibt damit in dieser Saison ungeschlagen und sagt gegenüber SRF:
2: Ja, ist wirklich crazy. Und ich habe ein wunderbare Saison gehabt und ich bin sehr glücklich, eine Saison wie das zu enden. Ja, es ist nur viel Spaß.
1: Die Stabhochspringerin Angelika Moser holt sich den dritten Platz und auch der Weitspringer Simon Ehammer wird dritte zum Saisonabschluss. Zum Fußball. Die Siegesserie von Lugano ist gerissen. Tessiner spielen im Spitzenspiel gegen Berner Young Boys 2-2 unentschieden. Lugano ist früh in Führung gegangen. IB hat das Spiel dann gedreht und Albian Ayeti hat in der 80. Minute mit dem 2-2 Ausgleich Lugano noch einen Punkt gerettet.
3: Ja, ich glaube, am Schluss nehmen wir den Punkt mit. Obwohl wir über das ganze Spiel gesehen haben, die bessere Mannschaft gewesen sind. Wir haben wir haben mit dem Ball geschafft, viel aufs Goal gegangen. Am Schluss kurz am Schluss 2-2 gemacht, also dann haben wir den Punkt nicht. Ja.
1: Der Meister Thun verliert gegen den Rekordmeister GC mit 0-1 und der FC Sion schlägt St. Gallen mit 3-0. Wir schauen voraus, sieht man auch heute beim Duell FC Luzern gegen den FC Basel wieder Traumkombinationen von Andreas Ziganix und dem Daniel Mikolajewski. Der Lett und der Pol haben zuletzt beim 3-3 gegen IB für Salz in der Suppe vom FCL gesorgt. Zweimal hat der Daniel Mikolajewski Goal vom Andreas Ziganix vorbereitet. Das macht auch am FCL-Trainer Udo Portmann Freude.
4: Das ist einfach schön am Fußball. Das ist nicht planbar. Das kann man in der Kaderplanung nicht berücksichtigen. Das kann man in einem Trainingslager nicht forcieren. Das ergibt sich. Und das ist eben schön und das ist dynamisch am Ganzen. Ich denke, man darf jetzt aber auch nicht das Gefühl haben, dass die zwei werden jetzt jeden Match immer gerade so kombinieren. Aber es sind einfach schöne Geschichten und schöne Momente, die ein Team erlebt. Oder jetzt im Speziellen die zwei. Und das macht den Fußball aus.
1: Der Udo Portmann äußert sich nicht dazu, ob der Trainerwechsel beim FCB positiv oder negativ fürs Duell ist. Er glaubt aber, dass der Cerdan Shaqiri bei den Basler wieder mehr zum Zug kommt. Wir übertragen das Spiel FC Luzern gegen den FC Basel heute ab 16:30 live. Weiter spielt heute noch Zürich gegen Vaduz und Lausanne gegen Servette. Zum Eishockey. Die DVZ-Frauen startet mit einem Sieg in die Mission Titelverteidigung. Die Zugerinnen gewinnen auswärts gegen Neuchâtel mit 7-2. Schon heute Abend geht es weiter mit dem nächsten Auswärtsspiel gegen Davos. Und Tennis. Die Elena Rybakina gewinnt zum ersten Mal die US Open. Die Kasachin, die morgen die neue Welt Nummer 1 wird, schlägt Arina Sabalenka aus Belarus in 3 Sätze.
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0: 10 Uhr ist es jetzt mit 16 Grad in Neuheim und 15 Grad sind es in Niederurne.
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2: Die Bundesanwaltschaft prüft Strafanzeigen im Zusammenhang mit sogenannten Sarajevo-Safaris. Céline Dion gibt in Paris ein grosses Bühnen-Comeback und grosse Tech-Unternehmen wollen KI-Entwicklung bremsen. Im Studio Marc Zimmermann. Die Bundesanwaltschaft prüft Strafanzeigen zu möglichen Schweizer Beteiligten an sogenannten Sarajevo-Safaris, berichtet der Sonntagsblick. Dabei sollen reiche Kriegstouristen während der Belagerung von Sarajevo in den 90er Jahren dafür bezahlt haben, auf Zivilisten zu schießen. Bei der Bundesanwaltschaft seien Informationen zu möglichen Tätern aus der Schweiz eingegangen. Ein Strafverfahren sei bisher nicht eröffnet worden. Ein Mailänder Autor behauptet, Schweizer und Italiener seien gemeinsam für solche Safaris nach Bosnien gereist. Krankheitsbedingt ist Weltstar Céline Dion in den letzten Jahren selten und wenn nur kurz aufgetreten. Gestern Abend feierte sie mit Tränen in den Augen vor zehntausenden Fans ihr Bühnen-Comeback. In Paris sind bis Mitte Oktober insgesamt 10 Shows geplant. Rachel Sommer in Paris. Wie ging es Céline Dion gesundheitlich? Haben Körper und Stimme mitgemacht?
3: Ja, also ganz am Anfang war es etwas unsauber, so bei den ersten 2 Liedern, aber dann war Céline Dions Stimme wirklich top. Also man hat gemerkt, sie hat eine ganz, ganz starke Stimme, hat teilweise auch wirklich beeindruckend lang die Töne gehalten. Zwischendurch hat Céline Dion dann auch getanzt, war kurz sogar auf den Knien und insgesamt hat sie knapp 2,5 Stunden gesungen. Also ja, sie wirkte wirklich fit.
2: Mehrere Chefs grosser KI-Unternehmen wollen die Entwicklung von künstlicher Intelligenz verlangsamen. Der Anthropic-Chef etwa spricht in einer persönlichen Mitteilung von ernsthaften Risiken. Er warnt davor, dass die Menschen die Kontrolle über die KI verlieren könnten und fordert eine branchenweite koordinierte Entwicklungspause. Anthropic kündigte zudem an, unabhängige Beobachterinnen und Beobachter ins Unternehmen zu lassen. In Indonesien werden nach einem Fährunglück auf hoher See noch fast 130 Menschen vermisst. 115 Menschen wurden von Schiffen in der Nähe gerettet, teilt die zuständige Behörde mit. Zudem wurde bisher eine Leiche geborgen. Die Fähre war mit über 240 Menschen an Bord unterwegs. Am frühen Morgen riss die Funkverbindung zur Fähre ab.
0: Da haben wir schon Stau auf der Autobahn A2 zwischen Wasser und Göschenen. 2 Kilometer sind sie im Moment. Ich wünsche euch eine gute Fahrt. Ein Sonntag heute mit viel Sonne, aber im Verlauf vom Nachmittag und auf der Abend gibt es immer mehr Wolken bei 24 Grad. In der Nacht auf morgen Montag regnet es immer wieder. Der Montag selber wird recht sonnig sein, wieder bei 25 Grad. Am Dienstag morgen so ein bisschen Herbststimmung mit dem frühen Nebel, sonst wird es recht schön sein mit 26 Grad. Und der Mittwoch, ja, da kommt eine Kaltfront, bringt uns immer wieder mal Regen. Zum Teil gewittert es auch, höchst Temperatur bei 21 Grad.
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0: Dann gehen wir in Kanton Nidwalden nach Ennet-Mols. Ich finde nämlich heute den Allweg Schwingen die Stadt. Bitte schön, Valentin Käslin.
4: Ja, der erste Gang ist bereits über die Bühne gegangen. Wenige zweite Gänge sind auch schon am Laufen jetzt. Man darf sagen, es ist eine wunderschöne Schwingweste zu beachten. Offensiv wird geschwungen heute hier, schon gleich Ende der Saison. Und immer noch wird hier mit schönsten Schwingarbeit begeistert. Man darf sagen, 3 von 5 Eidgenossen sind siegreiche Tag gestartet. Aber gehen wir bereits rein, wie die Paare geschaut haben. Der Marcel Bieri, der Zugereidgenoss, er hat sich ja mit dem Silvan Appert zu tun. Gegen Gangende kommt Marcel Bieri mit 10 markanten kurz und er unter den Arm hineinlenkt zum Sieg. Er kann dort sein erstes Siegeskreuz schreiben mit der Note 10. der Jonas Burch. Ihm ist der Roger Reichni zugeteilt worden. Auch ja, er kann sagen, überraschend im zweiten Zug mit Kurz- und Nachtricken den Roger Reichni bezwingen. Auch ja, er kann siegreich in den Tag starten. Der Michi Gwerter, der Kranzfestsieger von diesem Jahr, er ist mit dem Fabian Scherr in Zwilchhausen gestiegen. Mit einem herrlichen Übersprung kann er den Fabian Scherr in die Seitenlage bringen und den Boden dann auch vervollständigen. Michael Gwerder heisst der Sieger von dem Gang. Der Jonas Durr, der Einheimische, ihn haben wir gesehen, kann schwingen gegen den Einsiedler Martin Schönbächler. Auch dort dürfen wir sagen, ähnlich überraschend. Im ersten Zug kann der Jonas Durr mit Kurz angreifen und den Boden den Martin Schönbächler in Bedrängnis führen und somit sein erstes Siegeskreuzler schreiben. Der Christian Zemp, der Kärntner Teilverbandskranzer, ihn haben wir gesehen, kann schwingen gegen den Jonas Amrin. Der Jonas Amrin kann mit Gammen rechts den Christian Zemp zu Boden bringen. Wir wissen hier, der Christian Zemp ist ganz zahm am Boden mit seiner Brücke. Der Jonas Amrin hat das aber gemerkt und nicht nachgelassen und kann somit nach ein paar Minuten den Christian Zemp besiegen. Weitere Gänge haben wir gesehen, den Kilian Bühler. Er kann mit Kreuzgriff gegen Bruno Sutter gewinnen. Der Marco Ulrich, der Gersaar, er kann mit Kurz und nachher drücken am Boden den Dominik Hess bezwingen und den Roman Bucher von Kärnt. Er kann mit Kurz gewinnen gegen den Sander Vize. Weiter haben wir gesehen, dass Ivan Felder trainen muss. Er stellt sich erst gegen den Matthias Jäger. Der Jerome Rohrbach ist siegreich gegen den Marcel Batschert. Der Alex Schuler kann gegen den Ueli Achermann gewinnen. Der Lars Würsch unterlegt dem Christian Gasenzer. Und der Severin Steiner und der Dominik Kieser sind über die ganze Gang durch 6 Minuten gestellt. Im zweiten Gang haben wir folgende Paarungen. Der Marcel Bieri, er tritt zusammen mit dem Marco Ulrich. Der Silvan Appert gab dem Kilian Bühler in Sagmalring. Der Jonas Burch trifft auf den Christian Gasenzer. Der Roger Reichen, der Glarner Gast, gab mit dem Jerome Rohrbach in Zwilchhausen. Der Michi Gwerter mit dem Roman Bucher. Der Fabian Scherr kommt zum Ralf Konrad zu tun. Über. Der Jonas Durr mit dem Jonas Zurfluh. Der Martin Schönbächler gab mit dem Livio Arnold in Sagmalring. Der Christian Zemp mit Matthias Häusler und der Jonas Amrin mit dem Alex Schuler. Die Ranglisten und Statistiken die findet ihr immer auf radiozentral.ch fortlaufend oder auf der Radio Zentral App. Wir sind gespannt auf spannende Gänge hier im zweiten Gang.
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0: 7 Minuten ab 10 ist es und jetzt drehen wir die Zeit ein bisschen zurück. Ein Song, den wir schon nach den ersten paar Sekunden erkennen und richtig Freude daran haben. Genau so soll es sein. Erinnerungen inklusive. Es ist Zeit für echte Zentralklassiker. Welcher Song darf es für euch sein von Anno Dazumal? Machen wir eine WhatsApp-Sprachnachricht auf 078 933 44 20 oder ganz bequem mit der Radio Zentral App. Gemütlich, ein bisschen besinnlich wird es in dieser Stunde mit dem John Lennon. Musik aus der Schweiz mit Subsonic. Ja, der Facts noch so richtig mit Van Halen und ihrem Klassiker. Ich bin der Thomas Berger. Ich wünsche allen einen gemütlichen Sonntag.

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8 Minuten, dann ist es 10:30. Ich hoffe, ihr könnt den Sonntag richtig geniessen mit dem Radio mit Herz, Radio Zentral, das euch begleitet. Ja, vielleicht sind ihr gerade unterwegs richtig Sonne. Wie wäre es so mit einem echten Klassiker im Ohr? Euren Lieblingssong natürlich, sagt es mir mit einer WhatsApp-Sprachnachricht auf 078 933 44 20 oder mit der Radio Zentral App. Sagen wir, welcher Song das für euch darf sein aus den guten alten Zeiten, aus den 60er, 70er, 80er Jahren vielleicht. Ich freue mich auf eure Vorschläge.

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1: Halb 11 ist es jetzt geworden. Ich wünsche euch mal eine gute Fahrt, dass ihr sicher ankommt an eurem Ziel. Da gibt es eine Hörermeldung von Marti Zwissig unterwegs auf der Autobahn A2 zwischen Hergiswil oder von Hergiswil weg Richtung Gotthard. In die Richtung stockt es im Moment. Dann weiter auf der A2 zwischen Wasser und Göschenen im Moment mit 2 km Stau. Und wir schauen auf die Klausenstrasse zwischen Unterschächen und Lintel. Die Strasse ist in beiden Richtungen gesperrt im Moment wegen einer Sportveranstaltung bis heute Nachmittag um 4 Uhr.

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Mit dem Gabriel richtig Sonne aufdrehen und einfach geniessen. Der Michael Jackson am 14 Minuten vor 11 Uhr Radio Zentral begleitet euch mit dem breitesten Musikmix jetzt mit den Les Humphreys Singers und Mama Lou. Damals in Hamburg gegründet, 1969, und ja, so bis etwa 1980 sind sie immer unterwegs gewesen, natürlich auch erfolgreich. Und spannend auch, wer da mit dazugehört zum Team, nämlich der deutsche Schlagersänger Jürgen Drews. Mama Lou, Les Humphreys Singers, wünsche ich euch weiterhin einen schönen, gemütlichen Sonntag.

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1: Es ist 11 Uhr geworden, die Einsiedler sind 16 Grad und die Erlenbach 19 Grad.
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3: Bei der F-35 Kampfjet-Beschaffung werden weitere Details bekannt. In der Schweiz sterben pro Jahr 4'000 Menschen an einer Blutvergiftung. Und im Kanton Waadt wären 250 Rinder Opfer von einem Brand. Im Studio Marc Zimmermann. Im Zusammenhang mit der Beschaffung des F-35 Kampfjets werden weitere Details bekannt. Auch bei den Betriebskosten habe der Bund zu große Versprechungen gemacht, berichtet die NZZ am Sonntag. Der damalige Projektleiter habe 2021 etwa erklärt, die Betriebskosten seien vertraglich zugesichert für eine Laufzeit von 10 Jahren. Die eidgenössische Finanzkontrolle habe später aber darauf hingewiesen, dass die angegebenen Betriebskosten lediglich auf Schätzungen beruhen würden. Arma Swiss bestätigte gegenüber der Zeitung, dass es keinen Mehrjahresvertrag mit den USA für den Unterhalt gebe. In der Schweiz sterben jährlich 4'000 Menschen an einer Blutvergiftung. Anlässlich des Weltsepsis-Tages macht das Swiss Sepsis Program auf die Gefahren der Krankheit aufmerksam. Eine Blutvergiftung könne alle treffen. Bleiben die Symptome unerkannt, könne daraus ein lebensbedrohlicher Notfall werden. In Schweizer Spitälern werden jährlich 20'000 Sepsisfälle registriert, von denen 4'000 tödlich enden. In Bern wurde nun der Verein Sepsis Schweiz gegründet, um über die Krankheit aufzuklären und für bessere Hilfe zu sorgen. Bei einem Brand auf einem Bauernhof im Kanton Waadt sind gestern Abend 250 Rinder ums Leben gekommen. Menschen wurden nicht verletzt. Das Stallgebäude brannte aber vollständig nieder. Das Feuer brach gegen 21 Uhr in den Stallungen aus, teilt die Polizei mit. Zur Brandursache nahmen Spezialisten der Waadtländer Kantonspolizei unter der Leitung der Staatsanwaltschaft Ermittlungen auf. Das Niedrigwasser im Rhein könnte der deutschen Wirtschaft in diesem Jahr einen immensen Schaden zufügen. Weil Frachtschiffe kaum noch Ladung transportieren können, steigen die Kosten. Die Industrie- und Handelskammern IHK Rheinland-Pfalz fordern daher Hilfe vom Bund. Zoe Tasovali berichtet.
4: Die Lage ist laut der IHK wirklich kritisch. Zwar hat es zuletzt etwas geregnet, die Wasserstände bleiben aber extrem niedrig. Schon 2018 hat das Niedrigwasser die Wirtschaft rund 2,4 Milliarden Euro gekostet. Seitdem haben die Unternehmen reagiert und setzen zum Beispiel Schiffe ein, die auch mit weniger Wasser klarkommen. Der IHK reicht das aber nicht. Der Bund soll mehr Geld in Wasserstraßen stecken und außerdem könnte ein tieferer Rhein helfen. Und auch Autofahrer könnten die Folgen noch länger an der Zapfsäule merken durch höhere Preise.
5: Da schauen wir auf die Autobahn A2. Ein Stau zwischen Wasser und Göschenen. 3 Kilometer sind es, 1/2 Stunde Zeitverlust. Und die Klausenpassstrasse zwischen Unterschächen und Lintel in beiden Richtungen gesperrt. Wegen einer Sportveranstaltung. Und zwar bis um 4 Uhr heute Nachmittag. Es gibt einen sonnigen Sonntag heute im Verlauf des Nachmittags, aber kommen immer mehr Wolken also auf der Abend hin. Wir haben eine Höchsttemperatur von 24 Grad. Ja, und es wird nass in der Nacht auf morgen Montag. Immer wieder regnet es. Der Montag selber wird dann wieder recht schön sein bei 25 Grad. Die weiteren Aussichten am Donnerstag, da gibt es noch den Frühnebel, sonst wird es aber recht sonnig sein mit 26 Grad. Und dann kommt noch eine Kaltfront am Mittwoch. Das heisst, immer wieder mal Regen zum Teil auch. auch ein Gewitter bei 21 Grad.
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5: Ja, da geht es urchig, sportlich und spannend zu und her. Wir sind für euch heute am Allweg schwingend zu Ennetmoos und gebe jetzt zum Valentin Käslin.
7: Ja, wir sind bereits im dritten Gang. Ich möchte euch aber noch nachliefern, was im zweiten Gang alles passiert war. Wir haben ja vorhin die drei Eidgenossen, die siegreich in den Tag gestartet waren. Der Marcel Bieri, Jonas Burch und Michael Gwerter. Sie haben auch ihren zweiten Gang bereits bestritten. Der Marcel Bieri hat es mit Marco Ulrich zu tun bekommen. Mit einem herrlichen Kurz, hoch, explosiv kann er den Marco Ulrich bezwingen und bereits das zweite Siegeskreuzchen erschreiben. Der Silvan Appert, ihn haben wir gesehen mit dem Kilian Bieler schwingen. Er kann mit Kurz und Nachtricken sein erstes Tagessiegel schreiben nach dem verlorenen Gang gegen Marcel Bieri. Der Jonas Burch, er kann nach dem Siegstart gegen Roger Reichen weiterknüpfen gegen Christian Gassenzer. Mit Kurz und Nachtricken kann auch er sein zweites Siegeskreuzchen schreiben. Der Roger Reichen, er hat im zweiten Gang den Jerome Rohrbach gefasst und geht nach 6 Minuten gestellt. Dort die gestellte Paarung auseinander. Der Michael Gwerter, der Schweizer Eidgenoss, kann nach dem Sieg gegen Fabian Scherr im ersten Gang weiterknüpfen. Er gewinnt im ersten Zug mit Kurz Blatt gegen Roman Bucher von Kerns. Der Fabian Scherr, er kann im zweiten Gang gewinnen gegen Ralf Konrad und somit sein erstes Siegeskreuzchen schreiben mit Weberhaken kann er Blatt bezwingen. Der Jonas Durrer kann nach dem Sieg gegen Kilian Bieler im zweiten Gang auch wieder in die Siegesstrasse zurückkehren. Mit Kneistich und Armheben am Boden kann er Jonas Zurfluh bezwingen. Der Martin Schönbächler von Einsiedeln, er, der im ersten Gang unterlegen ist mit Jonas Durrer, kann im zweiten Gang gewinnen mit Übersprungblatt gegen Liva Arnold. Der Christian Zemp, der verloren hat im ersten Gang gegen Jonas Amrin, kann gewinnen mit Kneitätsch gegen Matthias Häusler. Und der Jonas Ambrin kann im zweiten Gang gewinnen gegen Alex Schuller. Er steht auch mit 2 Siegeskreuzchen hier vor uns. Wie sieht die Rangliste nach 2 Gängen aus? Im ersten Rang mit 20 Punkten haben wir den Marcel Bieri. Im zweiten Rang mit 1975 Punkten Jonas Amrin, Michael Gwerter, Thomas Kähli, David Sutter und der Kevin Sutter. Im dritten Rang mit 1950 Punkten Jonas Burch, Jonas Durrer, Johannes Eckenberger, Silvan Sutter. Und im vierten Rang mit 19 Punkten Samuel Sutter. Ein weiter hinten mit 1850 Punkten haben wir den Silvan Appert, den Eidgenoss. Und ganz weiter hinten mit 1752 der Eidgenoss Roger Reichen, der mit einem verlorenen und einem gestellten da ist. Wie sieht das zusammengefasst aus? 3 von 5 Eidgenossen haben 2 gewonnene Gänge. Und wir haben 10 Schwinger, die 2 gewonnene Gänge auf Weisheit komplettiert. Wir sind bereits im dritten Gang, da haben wir auch schon Resultate gesehen. Der Michi Gwerter, er kann mit Kurz und einem vervollständigen Boden der Eidgenoss Jonas Burch bezwingen. Der Dominik Hess von Engelberg, er kann den Kevin Sutter bezwingen, der hier im zweiten Rang war mit 2 Siegen. Dann weiter haben wir gesehen, den Roger Reichen, er kann den ersten Sieg heute schreiben, nämlich gegen den Severin Egli. Mit Letz kann er ihn ins Hagmal bitten. Der Raphael Zimmermann, er kann den Tobias Platter bezwingen. Der Silvan Appert, er kann den Sandro Vize bezwingen mit Fußstück und Nachtricken. Reiht er sich auch wieder ein bisschen weiter vier Rangliste. Und der Marc Ulrich, der Gerhard, der Verbandskranzer, kann den Robin Achermann bezwingen und hat auch 2 gewonnen. Verlornung. Jetzt ist gerade im Schwingen der Marcel Bieri gegen den Jonas Amrin. Wir haben aber auch noch gesehen, den Thomas Kähli gegen Christian Gassenzer, Silvan Sutter gegen Jerome Rohrbach und den Samuel Sutter gegen Lars Würsch, wie auch den Jonas Durr, der 2 gewonnene Gänge hat, gegen den Flavio Sutter. 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
5: Ja, an dem Sonntag mit viel Sonne, schön sind wir bei uns. 11:08 ist es. Hoffentlich habt ihr keinen Stress, weil der Montag ist ja überhaupt noch nicht in Sicht. Zumindest jetzt noch nicht. Es ist genau die richtige Zeit, um musikalisch ein bisschen abzutauchen. Mit Mika machen wir das. Take it easy. Genau so soll es sein heute Sonntag. I'm going to Jackson. Es ist der breiteste Musikmix mit Country Music, mit dem Johnny Cash. Oder Ten Sharp und You. Ich bin der Thomas Berger. Ich wünsche euch einen schönen, zufriedenen und gemütlichen Sonntag.

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Johnny Cash, Jackson begleitet uns richtig zum Mittagessen zu. 11:58 ist es, und wenn ihr unterwegs sind auf der Strasse im Zentralland, der ein oder andere Stau wartet dann vielleicht auf euch zwischen der Abzweigung Morschach und Sisigen Stockitz auf der A2 zwischen Wasser und Göschenen. Dort sind es inzwischen 4 Kilometer, und auch vor dem Gotthard Südportal zwischen Quinto und Airolo haben wir 4 Kilometer Stau. Etwa 40 Minuten verlieren ihr im Moment. Klausenpassstrasse zwischen Unterschächen und Lintel in beiden Richtungen gesperrt bis um 4 Uhr heute Nachmittag wegen einer Sportveranstaltung. Ich wünsche euch eine gute Fahrt.

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2: Gleich geht's zum Mittag um 22 Minuten vor 12 Uhr. Dürfen wir schon mal vom Essen reden, und zwar von Kürbis. Da gibt es eine schöne Kürbis-Ausstellung auf dem Ludihof zu Bänken. Und zwar vom Samstag 19. bis am Mittwoch 23. September. Immer am Morgen um 10 Uhr geht die Ausstellung auf, dauert bis um 6 Uhr am Abend. Das sind Zier- und Speiskürbis. Es gibt auch Kinderattraktionen, Hüpfburg, Säulerennen zweimal am Tag. Am Sonntag am 20. September dann noch musikalische Unterhaltung mit dem Echo vom Stöcklikreuz. Weitere Informationen gibt es im Internet unter ludihof.ch.
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14 Minuten und dann ist es 12 Uhr an diesem Sonntag. Und ja, um 12 Uhr servieren wir euch zentral Info. Da wird es natürlich auch sportlich zu und her gehen, ganz klar. Denn der FC Luzern empfängt heute Nachmittag um 16:30 der FC Basel. Radio Zentral ist live dabei für euch bei diesem Spiel. Ja, und es ist das erste Spiel überhaupt von den Basler nach der Trainerentlassung. Ob jetzt der Match ein Spektakel verspricht, das sagen wir dann gerade nach den 12 Nachrichten.

Bryan Adams. Prince.

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1: Der Mittag um 12 Uhr, zu Kern sind es 19 Grad, zu Kilchberg 21 Grad.
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3: Bei der F-35 Kampfjet-Beschaffung werden weitere Details bekannt. Todesopfer nach dem Garunfall in Graubünden sind noch nicht formell identifiziert. Und in der Schweiz sterben pro Jahr 4'000 Menschen an einer Blutvergiftung. Im Studio Marc Zimmermann. Im Zusammenhang mit der Beschaffung des F-35 Kampfjets werden weitere Details bekannt. Auch bei den Betriebskosten habe der Bund zu große Versprechungen gemacht, berichtet die NZZ am Sonntag. Der damalige Projektleiter habe 2021 etwa erklärt, die Betriebskosten seien vertraglich zugesichert für eine Laufzeit von 10 Jahren. Die eidgenössische Finanzkontrolle habe später aber darauf hingewiesen, dass die angegebenen Betriebskosten lediglich auf Schätzungen beruhen würden. Armaswiss bestätigte gegenüber der Zeitung, dass es keinen Mehrjahresvertrag mit den USA für den Unterhalt gebe. Die 5 Todesopfer vom Car-Unglück am Donnerstag im Unterengadin sind noch nicht formell identifiziert. Es könnte noch einige Tage dauern, sagt die Polizei gegenüber der Nachrichtenagentur Keystone SDA. Zuletzt kursierten Informationen zum Alter und Geschlecht der Todesopfer, die mutmaßlich auf das niederländische Außenministerium zurückgingen. Die Polizei könne diese aber nach gegenwärtigem Kenntnisstand nicht bestätigen. Der Reisecar kam am Donnerstag von der Straße ab und kippte zur Seite. Die Verletzten wurden auf Spitäler in mehreren Kantonen sowie in Österreich verteilt und behandelt. Der Grund für den Unfall wird untersucht. In der Schweiz sterben jährlich 4'000 Menschen an einer Blutvergiftung. Anlässlich des Weltsepsistages macht das Swiss Sepsis Program auf die Gefahren der Krankheit aufmerksam. Eine Blutvergiftung könne alle treffen. Bleiben die Symptome unerkannt, könne daraus ein lebensbedrohlicher Notfall werden. In Schweizer Spitälern werden jährlich 20'000 Sepsisfälle registriert, von denen 4'000 tödlich enden. In Bern wurde nun der Verein Sepsis Schweiz gegründet, um über die Krankheit aufzuklären und für bessere Hilfe zu sorgen. Das Niedrigwasser im Rhein könnte der deutschen Wirtschaft in diesem Jahr einen immensen Schaden zufügen. Weil Frachtschiffe kaum noch Ladung transportieren können, steigen die Kosten. Die Industrie- und Handelskammern IHK Rheinland-Pfalz fordern daher Hilfe vom Bund. Zoe Tasovali berichtet.
4: Die Lage ist laut der IHK wirklich kritisch. Zwar hat es zuletzt etwas geregnet, die Wasserstände bleiben aber extrem niedrig. Schon 2018 hat das Niedrigwasser die Wirtschaft rund 2,4 Milliarden Euro gekostet. Seitdem haben die Unternehmen reagiert und setzen zum Beispiel Schiffe ein, die auch mit weniger Wasser klarkommen. Der IHK reicht das aber nicht. Der Bund soll mehr Geld in Wasserstraßen stecken und außerdem könnte ein tieferer Rhein helfen. Und auch Autofahrer könnten die Folgen noch länger an der Zapfsäule merken durch höhere Preise.
5: Stauen tut es zwischen der Verzweigung Morschach und Sisigen. Auch länger dauert es auf der A2 zwischen Wasser und Göschen. 4 Kilometer sind es dort, auch vor dem Gotthard-Südportal sind es 4 Kilometer. Das heisst, etwa 40 Minuten verlieren wir im Moment. Und dann Klausenpassstrasse zwischen Unterschächen und Lintel bleibt zu in beiden Richtungen bis um 4 Uhr heute Nachmittag wegen einer Sportveranstaltung. Was macht das Wetter so die Tage? Das sagt uns jetzt der Radio-Zentral-Meteorologe Quirin Beck.
6: Am Nachmittag geht es mit sonnigen Abschnitten weiter. Es kommen dann aber ausdehnte mittelhohe und hohe Wolkenfelder dazu. Es bleibt aber noch trocken bei um die 24 Grad. Erst dann in der Nacht ist es bewölkt mit auch aufkommenden Regengüssen. Morgen Montag starten wir dann aber nach Restwolken trocken und zunehmend sonnig in die neue Woche rein. Temperaturen vergleichbar mit heute um die 24 Grad. Und am Dienstag, da haben wir es dann in der Morgenstunde wohl mit Nebel zu tun. Der löst sich dann aber tagsüber auf und auch dann gibt es einen meist sonnigen Tag bei Temperaturen um die 25 Grad.
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5: Da sind wir für euch den ganzen Tag beim Allwegschwingen zu Ennetmoos direkt mit dabei. Und jetzt dürfen wir etwa in der Mittagspause sein, Valentin Käslin.
8: Ja genau, in der Mittag, die Schwinger sind in den Mittag gegangen. Ich möchte euch gleich noch zeigen, wie es aussieht nach zwei Gang. Dort hat nämlich geführt im ersten Rang mit 20 Punkten Marcel Bieri. Er hat nämlich im dritten Gang den Jonas Amring gefasst, Sieger vom Luzernen-Kantonalen. Mit einem herrlichen Letz kann er ins Boden bringen, platt bezwingen. Der Marcel Bieri weist im Mittag 30 Punkte auf. Im zweiten Rang haben wir den Kali Thomas gehabt, den Nicht-Kranzer. Er kann überraschend den Christian Gasenzer, den Kranzschwinger, bezwingen vom Appenzauerland. Er weist 3 Siege auf. Im zweiten Rang haben wir den David Sutter gehabt. Er hat den Fabian Scherr gefasst, den Teilverbandskranz von Luzern. Fabian Scherr gewinnt platt den David Sutter und sichert sich einen guten Mittag mit dem Sieg. Weiter im dritten Rang haben wir den Jonas Durr gehabt, der Einheimisch. Er hat auch 2 Siegeskrätzchen aufgewiesen. Er hat den Flavio Sutter gefasst, mit Armheben und Boden kann ja er sein dritte Siegeskrätzchen schreiben. Weiter haben wir im vierten Rang gehabt, den Samuel Sutter. Er hat den Lars Wüst gefasst. Er kann den Lars Wüst bezwingen und weist 2 gewonnene Gänge und den Gestellten. Das gibt die folgende Rangliste nach 3 Gängen. Dort haben wir mit 30 Punkten im ersten Rang den Marcel Bieri, im zweiten Rang mit 29,50 Punkten Michi Gwerder und den Thomas Kali. Im dritten Rang mit 29,25 Punkten Jonas Durr. Im vierten Rang mit 29 Punkten Samuel Sutter. Im fünften Rang mit 28,75 Punkten Marcel Ettli, David Imfeld und Dominik Hess. Ein weiterhin im siebten Rang haben wir mit 28,25 den Eidgenoss Silvan Appert. Mit 28 Punkten im achten Rang der Eidgenoss Jonas Burch. Und ein weiterhin im elften Rang mit 27,25 Punkten der Gasteidgenoss vom Glarnerland, der Roger Reichen. Ja, wir sind gespannt, dass es am Nachmittag weitergeht. Der Marcel Bier ist sicher der Gejagte mit 30 Punkten hier vorne. Mit diesen Meldungen wünschen wir euch einen guten hier vom Allwegschwingen.
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5: 7 Minuten ab 12 ist es. Ich bin der Thomas Berger, haben recht einen guten. Und über das reden wir heute Mittag. Der FC Luzern will heute die Heim gegen Basel auftrumpfen. Auch in der Zentralschweiz schnuppern junge Sagmähe Luft und die Mollis können die Leute Ausgrabungen anschauen.
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3: Der FC Luzern empfängt heute daheim den FC Basel. Nach einem schlechten Saisonstart hat sich der FCL gefangen. Mit dem spektakulären 3:3 gegen Ibe im Rücken geht es jetzt gegen den FCB um die nächsten Punkte. Der Joel Isele berichtet.
9: Es könnte gegen Basel gerade zum nächsten Spektakelspiel kommen, sagt der FCL-Trainer Udo Portmann.
10: Als Trainer sehe ich natürlich beim einen oder anderen, bei der einen oder anderen Spektakelsituation schaue ich es vielleicht ein bisschen anders an, dass ich gerade in der Defensive natürlich das Gefühl habe, man könnte es vielleicht auch das ein oder andere Mal noch anders lösen, auch die Chancenverwertung vielleicht auch noch das ein oder andere. Aber ich glaube schon, dass man neben dem Spektakel und schönen Situationen einfach spürt, dass das Team mit viel Energie und Leidenschaft spielt. Das habe ich ja, ich glaube, am ersten Tag schon gesagt, das ist das, was ich sehen möchte. Und im Moment können wir es zeigen und das ist ein Kauf vom Billett wert.
9: Die Vorbereitung auf den FC Basel war nicht ganz einfach. Die Basler haben am Donnerstag ihren Trainer Stefan Lichtsteiner entlassen. Ersetzt wird der Adliger fürs Erste vom Assistenztrainer Luigi Nocentini. Was bedeutet das für Spiel?
10: Das ist ganz schwierig aus der Ferne zu analysieren und ich will auch hier ja nichts interpretieren. Ich kenne das Innenleben der Mannschaft nicht. Fakt ist, dass jetzt nicht der Steff Lichtsteiner an der Linie steht und sie sicher mit Energie werden punkten. Das hat Basel in sich.
9: Der Udo Portmann hat fast das ganze Kader zur Verfügung. Nur der Biusdorn fehlt wegen einer Zechenverletzung. Für ihn spielt voraussichtlich wieder der Ruben Dantas Fernandes auf der rechten Außenverteidigerposition. Apropos Verteidigung, in der Innenverteidigung überzeugt seit dem Köpfspiel gegen Buchs das Brüderduo Bung Meng und Bung Hua Freimann.
10: Ich bin glücklich, dass die zwei so performen. Das ist außergewöhnlich, zwei Brüder, einer Linksfuß und einer Rechtsfuß, jung, eigene. Also das ist eigentlich eine sensationelle Story. Aber die Story, ob die jahreweise so standhalten, das zeigt der Fußball meistens, dass es nicht so ist.
9: Wenn der Routinier Stefan Knesewitz und der Neuzugang Loic Lüthi im Moment hinter den Brüdern Freimann müssen anstehen, sei die Stimmung im Team gut. Das sagt der FCL-Trainer Udo Portmann vor dem Spiel gegen den FC Basel. Die Formkurve bei den Luzernen zeigt klar auf und trotzdem wäre bei den drei Unentschieden in dieser Saison noch mehr drin gelegen.
10: Wir sind eigentlich dreimal ab dem Platz, wo man sagt, ja, auf der einen Seite müssen wir zufrieden sein und gleich, oh, es wäre noch etwas möglich gewesen. Und es ist eigentlich bei jedem Spiel, bin ich jetzt weg und habe das Gefühl, ich bin nicht 100% zufrieden gewesen. Und ich freue mich dann mal auf das Spiel, wo ich heimgehen kann und sagen, das ist es, genau so wird es.
9: Wenn der FCL heute gewinnt, überholt er den FC Basel und etabliert sich ein Spiel vor der langen Nazi-Pause in den Top 6.
3: Der Joel Iseli hat berichtet, das Spiel FC Luzern gegen den FC Basel fängt um 16:30 an. Wir berichten live. Und es bleibt noch sportlich. Auch Schwingclubs in der Zentralschweiz haben gestern mitgemacht beim eidgenössischen Schwinger-Schnuppertag. Das Ziel des Schnuppertags ist die Nachwuchsförderung, erklärt Martin Zimmermann von der Schwinger-Sektion Nidwalden.
11: Allgemein sage ich jetzt meine Nachwuchsförderung ist in jedem Bereich, sei das im Sport, im Beruf, im Alltag, das ist etwas extrem wichtig. Der Nachwuchs ist unsere Zukunft und ich mache das sehr gerne als technischer Leiter, den Nachwuchs zu fördern und wir sind da immer dran, dass wir genügend Nachwuchs haben, dass wir uns attraktiv positionieren, dass wir das Schwingen bekannt machen können und für das sind genau solche Anlässe sehr wertvoll, um an der breiten Öffentlichkeit das zu sagen, hey, wir sind da, wir machen etwas und es ist jeder herzlich
3: Über 140 Clubs in der Schweiz haben gestern mitgemacht beim eidgenössischen Schwinger-Schnuppertag. Kantonspolizei Uri hat einen Marathon hinter sich, einen Instagram-Marathon. 10 Stunden lang hat die Polizei gestern ihren Arbeitsalltag gezeigt, mit Beiträgen, Bildern, Videos oder auch Umfragen. Die Leute konnten auch aktiv Fragen stellen, statt in einer Mitteilung. Kantonspolizei Uri zieht eine positive Bilanz von ihrem ersten Instagram-Marathon. Das Mollis kann die Bevölkerung heute Ausgrabungen aus dem Mittelalter anschauen. Bei Grabungen in den letzten Jahren sind die Überreste von einem Gebäude vorgekommen, das aus der Zeit vom 13. Jahrhundert kommt. Die Fundstelle ist am Anna-Göldi-Weg 1, teilt der Kanton Glarus mit. Vor Ort gibt es Führungen und es werden verschiedene Fundstücke gezeigt, zum Beispiel Keramik, Tierknochen und Münzen. Die Fundstelle ist heute Nachmittag vom 1 bis am 5 Uhr offen. Der Eintritt ist gratis. Und der Klausenpass zwischen den Kantonen Glarus und Uri gehört heute den Velofahrer. Wir haben es schon in den Verkehrsmeldungen gehört. Die Passstrasse zwischen Lintel und Unterschächen ist zwischen dem 10 und dem 4 Uhr für Auto gesperrt. Das teilen die Veranstalter vom Klausen Monument mit. Eine Zeitmessung gibt es nicht. Jeder kann im eigenen Tempo den Pass rauffahren. Wer von Lintel aus rauftrampelt, muss rund 1300 Höhenmeter überwinden. Von Unterschächen aus sind es rund 1000 Höhenmeter.
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0: Das ist Zentral Info am Sonntagmittag, 9 Minuten und dann ist es 12:30.
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0: Im Wetterstudio ist der Quirin Beck parat. Ja, hoi Quirin.
2: Salut Thomas, hoi.
0: Die Sonne scheint, aber es kommen auch noch Wolken im Verlauf vom Nachmittag.
2: Ja, ganz genau. Am Nachmittag doch neben sonnigen Abschnitt kommen dann zunehmend ausdehnte mittelhohe und hohe Wolkenfelder drauf. Es bleibt aber noch doch am heutigen Tag bei rund etwa 24 Grad, dazu noch wenig Wind und 0 Grad Grenze heute auf etwa 4200 Meter und dann in der Nacht eben in Form von einer schwachen Störung nimmt dann die Bewölkung noch mal ein bisschen zu und dann kommt es auch hier und dort einmal doch verbreitet zu einem Regenguss, aber hier grossartig viel wird hier nicht oben runterkommen und morgen in die neue Woche starten wir dann noch mit Restwolken im Tag. Tagsüber wird es aber zunehmend sonnig werden und dann haben wir Höchstwert morgen wieder von etwa 24 bis 25 Grad.
0: Und wenn wir ein bisschen weiter schauen, Quirin, der Dienstag morgen so herbstlich schon ein bisschen angehaucht mit dem frühen Nebel.
2: Ja, genau, da haben wir dann wohl doch vereinzelt oder ausbreitet. Da müssen wir ein bisschen schauen, den Nebel. Da können wir dann wieder so in die Nebellagen. Ist noch ein bisschen schwierig zu sagen, wo es denn genau Nebel haben wird. Aber ja, dann starten wir mit Nebel in den Tag rein, löst sich dann wohl tagsüber auf und dann gibt es wieder einen doch recht sonnigen Tag am Dienstag. Temperaturen so um die 25 Grad. Am Mittwoch kommt dann eine Kaltfront, da wird es dann wieder doch recht bewölkt sein und zunehmend auch zu Regengüssen und Gewitter kommen und auch Temperaturen, die liegen dann nicht mehr bis so sommerlichen 25 Grad, sondern am Mittwoch reden wir dann eher wieder von um die 19 bis etwa 20 Grad. Am Donnerstag ist der Spuk dann aber schon wieder vorbei. Donnerstag sieht dann wieder recht sonnig aus. Temperaturen dann aber doch auf einem tieferen Niveau von etwa 19 bis 20 Grad.
0: Aus dem Zentralwetterstudio der Quirin Beck und dir wünsche ich jetzt einen guten.
2: Das wünsche ich dir auch. Mach's
0: Danke,
2: gut. Ciao, Thomas. Ciao, ciao.

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2: Im Studio Marc Zimmermann. Die Schweiz will Friedensgespräche wieder ankurbeln. Sicherheitsberater Gabriel Lüchinger ist im letzten Monat für Gespräche nach Kiew und Moskau gereist. Dazu sagt Außenminister Ignacio Cassis im Sonntagsblick, die Schweiz wolle einen Beitrag leisten, um Friedensgespräche wieder in Schwung zu bringen. Er selbst sei im Februar in seiner Funktion als OSZE-Präsident nach Kiew und Moskau gereist. Danach habe die Schweiz die Amerikaner bei einer Mediation zwischen Russland und der Ukraine in Genf unterstützt. Die Schweiz hat bereits 1,7 Milliarden Franken für die F-35-Kampfjets an die USA überwiesen. Dies entspreche dem Stand vom Ende Juni und die letzte Tranche sei im März bezahlt worden, sagt ein armer Swiss-Sprecher gegenüber dem Sonntagsblick. Mitte des letzten Jahres hätten sich die Ausgaben noch auf 870 Millionen Franken belaufen. Die nächste Rate für die Kampfjet-Beschaffung sei nach aktueller Planung Anfang des nächsten Jahres fällig. Der Bundesrat geht inzwischen davon aus, dass die bewilligten 6 Milliarden Franken nur noch für rund 30 Flugzeuge reichen. Bei einem Brand auf einem Bauernhof im Kanton Waadt sind gestern Abend 250 Rinder ums Leben gekommen. Menschen wurden nicht verletzt. Das Stallgebäude brannte aber vollständig nieder. Das Feuer brach gegen 21 Uhr in den Stallungen aus, teilt die Polizei mit. Zur Brandursache nahmen Spezialisten der Waadtländer Kantonspolizei unter der Leitung der Staatsanwaltschaft Ermittlungen auf.
1: Es stockt auf der A2 zwischen Wasser und Göschenen, 4 Kilometer haben wir dort, und zwischen Quinto und Airolo vor dem Gotthard-Südportal 5 Kilometer und Klausenpassstrasse zwischen Unterschächen und Lintel, die bleibt noch zu in beiden Richtungen wegen einer Sportveranstaltung. Sonnig ist es, ja, und die müssen wir noch ein bisschen geniessen, weil die Wolken kommen dann auch noch im Verlauf. Heute Nachmittag 24 Grad sind es. Und in der Nacht auf morgen tut es immer wieder mal regnen und am Morgen reisst dann aber wieder auf. Das heisst, am Ende selber wird recht ein sonniger Tag sein mit 25 Grad. Es bleibt warm, auch am Dienstag mit 26 Grad. Da haben wir viel Sonne. Am Morgen starten wir aber so ein bisschen mit Herbstnebel. Und am Mittwoch, da kommt eine Kaltfront und bringt immer wieder mal Regen, etwa die auch ein Gewitter, bei höchstens noch 21 Grad.
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0: Blocks mit Coldplay, 18 Minuten oder ist es 1?
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0: Ja, und reden wir doch zuerst vom Shooten, denn heute wird ein Verteidiger vom FC Luzern für einen grossen Unterschied sorgen, Marc Zimmermann.
2: Ja, und zwar beim Heimspiel gegen den FC Basel. Und es könnte nach dem 3:3 gegen IB der nächste Spektakelmatch vom FCL geben. Der Doppeltorschütz vom IB-Spiel, der FCL-Aussenverteidiger Andreas Ziganix, wird wieder zu einem guten Duell beitragen.
3: Ich habe schon von vielen Leuten gehört, dass das Spiel war einfach brutal, weil in der zweiten Halbzeit, dass man 5 Tore schießt, das ist schon sehenswert. Ja, für uns auf dem Platz zu stehen, das war ein bisschen enttäuschend, weil wir das Tor sehr spät kassiert haben. Aber ja, sehr wahrscheinlich für die Fans, wenn die was Gutes sehen wollen am Sonntag, dann sehr, sehr gerne.
2: Ja, los geht's Spiel. FC Luzern gegen den FC Basel heute am Abend um 16:30 Uhr. Radio Zentral berichtet live. Gleichzeitig spielt Lausanne gegen Servette. Und schon um 2 ist der Match FC Zürich gegen den FC Vaduz. Wir wechseln zu der Formel 1. Heute gibt es eine Premiere auf dem neuen Kurs zu Madrid. Von der Pole Position aus startet beim GP von Spanien der Lando Norris. Der Weltmeister im McLaren hat sich im Qualifying gegen den WM-Leader Kimi Antonelli im Mercedes durchgesetzt. Der Kurs ist schnell, eng und hat fast keine Auslaufzone. Das erhöht die Unfallgefahr. Dazu ist noch offen, wie sich die Reifen über die Renndistanz verhalten. Und Tennis. Alexander Zverev könnte sich heute beim US Open seinen zweiten Grand-Slam-Titel holen. Die deutsche Weltnummer 2 spielt im Finale in New York gegen den US-Amerikaner Ben Shelton, der mit 23 zum ersten Mal in einem Major-Finale steht. Alexander Zverev wäre der erste zweite deutsche Turniersieger am US Open nach dem Boris Becker 1989.
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0: 20 Grad sind es in Kägiswil und 22 Grad in der Stadt Zürich. Jetzt ist es 1.
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2: Die Bundesanwaltschaft prüft Anzeigen im Zusammenhang mit sogenannten Sarajevo-Safaris. Todesopfer nach dem Garunfall in Graubünden sind noch nicht formell identifiziert. Und zwischen Russland und der Ukraine könnte es wieder Gespräche geben. Im Studio Marc Zimmermann. Die Bundesanwaltschaft prüft Strafanzeigen zu möglichen Schweizer Beteiligten an sogenannten Sarajevo-Safaris, berichtet der Sonntagsblick. Dabei sollen reiche Kriegstouristen während der Belagerung von Sarajevo in den 90er Jahren dafür bezahlt haben, auf Zivilisten zu schießen. Bei der Bundesanwaltschaft seien Informationen zu möglichen Tätern aus der Schweiz eingegangen. Ein Strafverfahren sei bisher nicht eröffnet worden. Ein Mailänder Autor behauptet, Schweizer und Italiener seien gemeinsam für solche Safaris nach Bosnien gereist. Die 5 Todesopfer vom Car-Unglück am Donnerstag im Unterengadin sind noch nicht formell identifiziert. Es könnte noch einige Tage dauern, sagt die Polizei gegenüber der Nachrichtenagentur Keystone SDA. Zuletzt kursierten Informationen zum Alter und Geschlecht der Todesopfer, die mutmaßlich auf das niederländische Außenministerium zurückgingen. Die Polizei könne diese aber nach gegenwärtigem Kenntnisstand nicht bestätigen. Der Reisecar kam am Donnerstag von der Straße ab und kippte zur Seite. Die Verletzten wurden auf Spitäler in mehreren Kantonen sowie in Österreich verteilt und behandelt. Der Grund für den Unfall wird untersucht. Zwischen Russland und der Ukraine könnten im nächsten Monat wieder direkte Gespräche über ein mögliches Kriegsende beginnen. Darauf bereitet sich die Ukraine nach Angaben aus Kiew vor. Moskau sei zwar bereit, allerdings zu ganz bestimmten Bedingungen, sagte Russlands Außenminister Sergei Lavrov. Katharina Schröder berichtet aus Moskau.
3: Für die Dauer von Verhandlungen würden die Kampfhandlungen nicht eingestellt, sagte Lavrov und wiederholte. Wenn Selenskyj sich treffen will, soll er doch kommen. Das sei schon eine enorme Geste guten Willens von russischer Seite. Die Aussage, Selenskyj soll nach Moskau kommen, gibt es schon länger. Der ukrainische Präsident fordert immer wieder ein Treffen mit Kreml-Chef Putin. Moskau hat er als Gesprächsort mehrfach abgelehnt und Russland eine Verzögerungstaktik vorgeworfen. Wenn du willst, dass kein Treffen stattfindet, dann lädst du mich nach Moskau ein, sagte er schon vor einem Jahr.
2: Eine Fähre mit über 240 Menschen an Bord ist in Indonesien in Seenot geraten. Schiffe in der Nähe konnten Dutzende Menschen lebend bergen. Laut den lokalen Behörden konnten über 100 Menschen in Sicherheit gebracht werden. Bisher gibt es 6 bestätigte Todesopfer. Die zuständige Behörde teilt mit, dass die Such- und Rettungsaktion weiterhin im Gange sei. Heute Morgen sei die Funkverbindung zur Fähre abgebrochen, nachdem das Schiff in raue See geraten war.
0: Auf der Autobahn A2 zwischen Wasser und Göschenen braucht ihr länger mit 4 km Stau und 40 Minuten Zeitverlust. Zwischen Quinto und Airolo dort sind es 5 km und 50 Minuten, wo ihr Zeit verliert. Klausenpassstrasse bleibt heute zu zwischen Unterschächen und Lintel in beiden Richtungen wegen einer Sportveranstaltung. Ab dem 4 Uhr kann man dann wieder durchfahren. Somit gehen wir ins Radio-Zentral-Wetterstudio zum Quirinbeck.
4: Am Nachmittag geht es mit sonnigen Abschnitt weiter. Es kommen dann aber ausdehnte mittelhohe und hohe Wolkenfelder dazu. Es bleibt aber noch trocken bei um die 24 Grad. Erst dann in der Nacht ist es bewölkt mit auch aufkommenden Regengüssen. Morgen am Montag starten wir dann aber nach Restwolken trocken und zunehmend sonnig in die neue Woche rein. Temperaturen vergleichbar mit heute um die 24 Grad. Und am Dienstag, da haben wir es dann in der Morgenstunde wohl mit Nebel zu tun. Der löst sich dann aber tagsüber auf und auch dann gibt es einen meist sonnigen Tag bei Temperaturen um die 25 Grad.
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0: Der Allweg schwingt zu Ennetmoos, wo wir für euch den ganzen Tag live mit dabei sind. Und da hat es am Mittag geschnetzelt mit Herdöpfelstock und Gemüse gegeben. Ja, Valentin Käslin, ich hoffe, es war richtig fein gewesen.
5: Ja, es war sehr fein gewesen. Die Küche hat da bestens das Gericht zubereitet und wir sind gestärkt wieder parat für schönste Schwingarbeit hier am 89. Allwegschwingen 2026. Eine Woche nach dem Saison-Highlight im Kilchberg schwingen. Unter anderem auch dabei haben wir heute Marcel Bieri. Letzte Woche durfte er am Schlussgang stehen, gegen den Sammy Giger. Unterlegen ist dort, aber trotzdem eine super Leistung mit dem zweiten Rang können abschliessen. Schauen wir aber zurück bereits am Morgen. Was haben wir gesehen? Nach drei Gängen hat die Rangliste vor dem Mittag so ausgesehen. Im ersten Rang haben wir mit 30 Punkten gehabt, den Marcel Bieri. Im zweiten Rang mit 29,50 Punkten Michael Gwerter und den Thomas Kählin. Im dritten Rang mit 29,25 Punkten Jonas Durrer. Im vierten Rang mit 29 Punkten Samuel Sutter. Im fünften Rang mit 28,75 Punkten folgende Schwinger Marcel Ettli, David Imfeld und Dominik Hess. Im sechsten Rang mit 28,50 Punkten Daniel Gasenzer, Markus Kieser, Jerome Rohrbach, Severin Steiner, Raphael Zimmermann, Roman Bucher, Kilian Bieler, Fabian Scherer, Martin Schönbächler und Marco Ulrich. Im siebten Rang haben wir mit 28,25 folgende Eidgenossen, der Silvan Appert. Im achten Rang mit 28 Punkten, der Jonas Burch. Und noch ein bisschen weiter innen mit 27,25 Punkten, der Roger Reichen, der Gast aus dem Glarnerland. Wir haben folgende Spitzenpaarungen für den vierten Gang. Der Marcel Bieri, er wird es mit dem Wolfenschiesser Jonas Durr zu tun bekommen. Der Michael Gwerter, Brunner Eidgenoss mit dem Dominik Hess, der Christian Zemp mit dem Marco Ulrich, der Martin Schönbächler gegen den Fabian Scherr, der Silvan Appert gegen den Ueli Achermann und der Obwohner Eidgenoss, der Jonas Burch mit dem Severin Steiner. Das sind die Spitzenpaarungen, die ich drauf habe. Um halb zwei wird hier weiter geschwungen mit dem vierten Gang. Wir die Rangliste und Statistik könnt ihr aber den ganzen Tag verfolgen. Wenn er jetzt jemanden einen Namen nicht gehört hätte, den ich einen nicht abgelesen hätte, nämlich auf radiozentral.ch oder auf der Radio Zentral App.
0: So, jetzt ist 7 Minuten ab 1 geworden. Ich hoffe, ihr habt auch gut gegessen. Es gibt auch noch andere gute Sachen, wie geschnetzeltes mit Herdöpfelstock und Gemüse. Ja, zum Beispiel Musik in den Ohren, das ist ja auch nicht schlecht. Welcher Hit macht denn bei euch sofort gute Laune? Ein Titel, den ihr automatisch mitsingt, das Radio lauter aufdreht oder einfach eben besser getroffen sind. Wünscht euch den persönlichen Feel-Good-Song bei Radio Zentral und vielleicht läuft der Hit schon heute am Nachmittag. Machen wir jetzt eine Sprachnachricht auf 078 933 44 20. Ihr könnt natürlich auch mit der Radio Zentral App schicken. Kylie Minogue haben wir für euch bereit. Der Cliff Richard macht eine richtig gute Stimmung. Oder auch Sida. Ich bin der Thomas Berger. Ich wünsche euch einen guten Sonntagnachmittag.

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Noch Minuten, dann ist es 13:30 an diesem Sonntagnachmittag. Ich hoffe, ihr könnt das Wochenende so richtig geniessen. Vielleicht noch einen schönen Ausflug noch mit hermachen, ist auch nicht letzt. Aber der ein oder andere Stau, den haben wir dann. Zum Beispiel auf der A2 zwischen Wasser und Göschen sind es 4 Kilometer und auf der A2 zwischen Quinto und Airolo 5 Kilometer. Dort geht es fast eine Stunde länger. Und der Klausenpass hier zwischen Unterschächen und Lintel bleibt in beiden Richtungen gesperrt im Moment noch, wegen der Sportveranstaltung, bis noch mit der Gamfiri und dann könnt ihr wieder ganz normal drüber reinfahren. In dem Sinn, kommt sicher euch ein Ziel. Jetzt gibt es einen so richtig zum Aufdrehen. Musik aus Österreich, Life is Life, Opus.

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Nach einem feinen Mittag jetzt noch mit einem feinen Dessert. Irgendetwas mit Schoki vielleicht. Entschuldigung, wenn ich jetzt gerade so anständig esse. Aber ein Stück Schoki, das kann ich einfach nicht normal essen. Ja, schliesslich ist heute der internationale Tag der Schoki. Vielleicht geht es euch auch so, wie mir jetzt gerade, dass es erst recht ein Grund ist, für die perfekte Ausrede, ein Stück extra Schoki zu essen. Und übrigens, jeden Tag wenig Schoki essen ist unbedenklich um die Masse sogar gesund. Darum nehme ich jetzt gerade erst recht noch ein gutes Stück Fein.

0: Mit dem Michael Jackson wird es 2, zu Emmen sind es 22 Grad und zu Einsiedeln 19 Grad.
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2: Die Löhne von Bauern in der Milch- und Rinderwirtschaft sind relativ tief. Die Aargauer Polizei macht einen Zeugenaufruf nach einem Vorfall in Aarburg. Und zwischen Russland und der Ukraine könnte es wieder Gespräche geben. Im Studio Marc Zimmermann. Landwirte in der Milch- und Rinderwirtschaft verdienen deutlich weniger als bisher angenommen. Darüber berichtet die Sonntagszeitung. Eine Untersuchung der Fachhochschule Nordwestschweiz beziffere den Stundenlohn in der Milchproduktion zum Beispiel auf 8,30 Franken und in der Rindermast auf 7,90 Franken. Deutlich höher lägen die Erträge im Pflanzenanbau mit knapp 56 Franken beim Zuckerrüben und über 73 Franken beim Rapsanbau. Ein Umstieg sei wegen Topografie, Bodenbeschaffenheit und hoher Investitionen aber oft kaum möglich. Der Studienautor fordert deshalb höhere Produzentenpreise. Die Aargauer Polizei sucht Zeugen nach einem Vorfall in Aarburg. Am Freitagabend fanden Drittpersonen einen schwerverletzten Mann am Boden liegend am Bahnhof Aarburg-Oftringen. Der 26-Jährige wurde mit einem Rettungshelikopter in ein Spital transportiert. Wie die Verletzungen zustande kamen, ist momentan noch unbekannt. Die Kantonspolizei Aargau sucht daher Augenzeugen, die Angaben zum Vorfall machen können. Zwischen Russland und der Ukraine könnten im nächsten Monat wieder direkte Gespräche über ein mögliches Kriegsende beginnen. Darauf bereitet sich die Ukraine nach Angaben aus Kiew vor. Moskau sei zwar bereit, allerdings zu ganz bestimmten Bedingungen, sagt Russlands Außenminister Sergei Lavrov. Katharina Schröder berichtet aus Moskau.
3: Für die Dauer von Verhandlungen würden die Kampfhandlungen nicht eingestellt, sagte Lavrov und wiederholte. Wenn Selenskyj sich treffen will, soll er doch kommen. Das sei schon eine enorme Geste guten Willens von russischer Seite. Die Aussage, Selenskyj soll nach Moskau kommen, gibt es schon länger. Der ukrainische Präsident fordert immer wieder ein Treffen mit Kreml-Chef Putin. Moskau hat er als Gesprächsort mehrfach abgelehnt und Russland eine Verzögerungstaktik vorgeworfen. Wenn du willst, dass kein Treffen stattfindet, dann lädst du mich nach Moskau ein, sagte er schon vor einem Jahr.
2: Papst Leo hat beim Angelusgebet heute auf dem Petersplatz an die Opfer der Terroranschläge vom 11. September in den USA erinnert. Und er hat zu einem erneuerten Einsatz für den Frieden aufgerufen. Angesichts der zahlreichen Konflikte und der Gewalt, unter denen viele Menschen weiterhin litten, rief Leo dazu auf, für Frieden in der Welt zu beten. Mountainbike Dana Weinbeer holt WM-Gold im Marathon. Nach Silber letztes Jahr an der Heim-WM gewinnt die 31-jährige Baslerin jetzt in Italien. Dana Weinbeer hat nach 95 km und 4'000 Höhenmeter knapp 4 Minuten Vorsprung auf ihre erste Verfolgerin rausgeholt.
0: Auf der Autobahn A2 Nord-Süd-Achse da staut es vor dem Gotthard-Nordportal 4 km, vor dem Südportal 5 km. Dort sind es fast 50 Minuten, die verlieren. Und die Klausenpassstrasse zwischen Unterschächen und Lintel bleibt wegen der Sportveranstaltung dazu bis um 4 Uhr heute Nachmittag. Es ist sonnig, aber sie kommen und immer mehr die Wolken, nämlich 24 Grad haben wir heute am Nachmittag und in der Nacht auf morgen gibt es immer wieder mal Regen, aber das ist ein kurzer Kut. Morgen starten wir nämlich wieder mit viel Sonne in den Tag hinein und so bleibt es auch. 25 Grad haben wir dann. Der Dienstag, dort am Morgen also ein bisschen früh Nebel, es ist aber auch ein schöner Tag mit 26 Grad und dann wird es ein bisschen kühler wegen der Kaltfront, die hier am Mittwoch kommt. Immer wieder mal regnet es, zum Teil auch mal ein Gewitter bei 21 Grad.
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0: Der Allweg schwingt an den Moos, ja, vor einer traumhaften Kulisse da direkt vor dem Stanzerhorn. Und genau dorthin gehen wir jetzt zum Valentin Käslin.
4: Ja, die Tribüne haben sich gefühlt nach dem Mittag wieder, sind auch gespissen zurückgekommen. Halb zwei haben hier die vierte Gang angefangen. Wie hat es ausgesehen nach drei Gängen? Im ersten Rang haben wir mit 30 Punkten gehabt, Marcel Bieri. Im zweiten Rang mit 29,50 Punkten Michael Gwerder und Thomas Kähli. Im dritten Rang der Jonas Durrer mit 29,25 Punkten und im vierten Rang mit 29 Punkten Samuel Sutter vom Stoss. Der Marcel Bieri, er schwingt gerade jetzt noch, mit dem Jonas Durrer zusammen. Die sind gerade in halben Gang durch. Jetzt hat Marcel Bieri gerade einen Kurz kennen. Das Resultat ist nicht gegeben worden. Es wird wieder gegriffen. Im zweiten Rang haben wir den Michael Gwerder gehabt. Er hat geschwungen gegen den Dominik Hess. Mit einer herrlichen Kurz-Letz-Kombination kann der Michi Gwerder seinen vierten Gang gewinnen und ist mit vier gewonnenen Gängen sicher vor der Spitze mit dabei. Weiter im zweiten Rang haben wir den Nichtkranzer Thomas Kähli gehabt. Er hat mit dem Roman Bucher von Cairns zusammengegriffen. Der Roman Bucher kann mit Weiberhaken und Bodenarbeit Thomas Kähli bezwingen. Also er kann auch wieder ein Siegeskreuzchen nach dem Mittag schreiben. Im vierten Rang haben wir den Samuel Sutter gehabt. Er hat mit Marcel Ettli geschwungen, mit einem herrlichen Fußstich und auch mit Bodenarbeit kann er den Samuel Sutter, kann er den Marcel Ettli bezwingen. Der Samuel Sutter ist jetzt mit drei Kundigen und einem gestellten Gang weiter vor in der Mitte dabei. Im fünften Rang haben wir David Imfau gehabt. Er hat geschwungen um Kilian Bühler. Das ist ganz interessant. Der Gang gewesen. Die haben beide miteinander recht. Jeder hat einen nach dem anderen gezogen. Der David Impf war zweimal mit Kneistich nach dem Resultat gewesen. Aber der Kampfrichter hat nach 6 Minuten den Gang beendet, die Paarung ändert gestellt. Im sechsten Rang haben wir den Daniel Gasenzer gehabt, den Gast vom Appenzell. Er hat geschwungen mit dem Jerome Rohrbach. Dort unterlegte Daniel Gasenzer und Jerome Rohrbach am Boden. Im weiteren haben wir im sechsten Rang den Severin Steiner. Er hat geschwungen mit dem Eidgenoss Jonas Burch. Mit einem herrlichen Übersprung kurz kann der Jonas Burch den Severin Steiner bezwingen. Der Fabian Scherr, ihn haben wir gesehen, gegen Martin Schönbächler schwingen. Auch diesen Gang haben wir gestellt nach 6 Minuten ohne Sieger. Weiter im 6. Rang der Marc Ulrich, er geschwungen im Kernzer Delfbandskranzer Christian Zemp. Auch diese Paarung ist ereignungslos nach 6 Minuten gestellt. In diesem Moment hat Marcel Bieri und Jonas Durrer sich die Hand gereicht. Der Marcel Bieri stellt seinen ersten Gang nach seinen 3 Siegen. Jetzt weiter an der Spitze haben wir sicher vor Ihnen den Michael Gwerder. Aber schauen wir einmal in die virtuelle Rangliste, die wir jetzt gerade da vor uns haben. Wir haben im ersten Rang mit 39,50 Punkten Michael Gwerder. Im zweiten Rang mit 38,75 Punkten Marcel Bieri und Samuel Sutter. Im dritten Rang mit 38,25 Punkten Jerome Rohrbach, Roman Bucher und Alex Schuller. Und im vierten Rang mit 38 Punkten Jonas Durrer, Jonas Amrin, Silvan Appert, Livio Arnold, Lorenz Hess, Thomas Kähli, Silvan Sutter. Das sind die Spitzen, die wir vor Ihnen haben. Wir sind gespannt, ich denke, für den fünften Gang. Der vierte Gang ist jetzt abgeschlossen. Und die Rangliste und die Statistik könnt ihr immer verfolgen auf radiozentral.ch oder auf der Radio Zentral App.
0: Radio Zentral. 8 Minuten ab 2. Geniesse den Sonntag Nachmittag mit uns mit Radio Zentral. Schön sind ihr da. Ja, der Weltstar Céline Dion vor Jahren schwer krank geworden. Darum ist sie in der Öffentlichkeit nicht mehr auftreten. Aber gestern Abend, da feiern sie mit Tränen in den Augen vor 10'000 Fans ihr Bühne-Comeback zu Paris. Eine Schaltung in die französische Hauptstadt, die gibt es bei uns in ein paar Minuten. Und wollen wissen, wie es ihr denn gegangen ist, gesundheitlich, gestern Abend. Alabama begleiten wir euch in dieser Stunde. Phil Collins und seine Genesis haben wir für euch bereit gemacht. Und da spüren wir einfach nur den Sand zwischen den Zechen, irgendwo an einem schönen Sandstrand in Italien. Albano und Romina Power. Und da starten wir jetzt in die Stunde mit Spania. Ich wünsche euch einen guten Abend. Am Mikrofon der Thomas Berger.

0: 16 Minuten ab 2, der Sonntagnachmittag, wo wir noch lange nicht am Ende denken, genau so ist es richtig. Ja, der Weltstar Céline Dion, vor Jahren schwer krank geworden. Darum war es ruhig in letzter Zeit in der Öffentlichkeit. Aber nicht gestern Abend. Dort hat sie nämlich vor Zehntausenden von Fans ihr Bühne-Comeback gegeben, mit ganz vielen Tränen in den Augen. In Paris, da sind bis Mitte Oktober insgesamt 10 Shows geplant. Ja, und jetzt wollen wir natürlich mehr wissen, wie das Konzert gestern Abend so gelaufen ist. Rachel Sommer aus Frankreich, hallo.
1: Hallo aus Paris.
0: Wie hast du das Konzert erlebt? Was hat sich Céline Dion für ihr Comeback so einfallen lassen?
1: Ja, das Konzert hatte ziemlich viele unterschiedliche Facetten. Angefangen hat es eher ruhig mit leidenschaftlichen Balladen, dann wurde es ziemlich rockig, sogar ein bisschen funkig und zwischendurch kam dann auch noch ein Opernstück. Ich hatte das Gefühl, Céline Dion wollte zeigen, was sie alles kann und auch, dass sie es noch kann. Sie hat auch nicht nur eigene Songs gesungen, sondern auch Cover. Mit ihr sind viele Streicher aufgetreten, zwischendurch auch ein Gospelchor und zwischen den Songs kamen immer wieder kleine Videoeinblendungen, teilweise auch in denen Céline Dion getanzt hat.
0: Also die Fans sind ja sicher total happy, dass sie ihr Idol wieder auf der Bühne sehen können. Ja, wie war denn die Stimmung?
1: Die Stimmung war wirklich ziemlich gut. Die Fans haben gejubelt, mitgesungen, wirklich lange applaudiert und das, obwohl das Konzert mit einer ganz schönen Verspätung begonnen hat. Bei den schnelleren Songs wurde auch getanzt und hinterher haben mir ganz viele gesagt, dass sie die Show unglaublich fanden oder super oder sensationell.
0: Und wie ist denn ihr überhaupt gesundheitlich so gegangen? Also hat der Körper und vor allem die Stimme von der Céline Dion mitgemacht?
1: Ja, also ganz am Anfang war es etwas unsauber, so bei den ersten 2 Liedern, aber dann war Céline Dions Stimme wirklich top. Also man hat gemerkt, sie hat eine ganz, ganz starke Stimme, hat teilweise auch wirklich beeindruckend lang die Töne gehalten. Zwischendurch hat Céline Dion dann auch getanzt, war kurz sogar auf den Knien und insgesamt hat sie knapp 2,5 Stunden gesungen. Also ja, sie wirkte wirklich fit.
0: Ja, danke schön, Rachel Sommer, für das Update vom Konzert von gestern Abend.
1: Tschüss aus Paris.
0: Da haben wir sie natürlich. Céline Dion können wir jetzt geniessen. I'm Alive.

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1: 14:30 ist es, der Sonntag, Nachmittag, wo ich hoffe, könnt ihr richtig schön auftanken. Und für alle, die am Arbeiten sind, wünsche ich, dass es gleich mal Feierabend gibt. Wir schauen auf den Tschutti-Platz in die Super League. Da wird seit dem 2 gespielt. Und zwar Zürich gegen Vaduz. Vaduz führt hier in dieser Partie im Moment mit 1:0. Und stocken tut es auf der Autobahn A2 zwischen Ramsteg und Göschene mit 4 km. Dort wartet er 40 Minuten. Und auf der anderen Seite vom Gotthardstrassentunnel vor dem Südportal, dort sind es 5 km. Und die Klausenpassstrasse, nein, zur Erinnerung, da zwischen Unterschächen und Lintel bleibt zu im Moment wegen einer Sportveranstaltung. Ab dem 4 Uhr könnt ihr dort wieder normal durchfahren.

0: 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Wir gehen miteinander durch den Sonntag Nachmittag und schauen miteinander auf den Tschutti-Platz in der Super League. 7-2 spielen Zürich gegen Vaduz. Miteinander oder gegeneinander, ja. Immer wir das anschauen. Und Vaduz führt da immer noch 1-0 kurz vor der ersten Halbzeit oder vor der Halbzeit. Und wir bleiben beim Sport. Die meisten von uns kennen, sagt sie, vielleicht eher von der Kilby her oder auch vom Schulsport. Ein bisschen lachen, ein bisschen ausrutschen und am Schluss tut der ganze Körper weh. Aber das kann natürlich dann auch recht zügig zur Sache gehen. Nächste Woche findet nämlich in Südafrika die Weltmeisterschaft statt mit Schweizer Beteiligung und ihm, dem 17-jährigen Nico Wasser aus Oberrickenbach im Kanton Nidwalden.
1: Es ist eigentlich ein offenes Selektionstraining. Da kann eigentlich jeder kommen, der will. Es sind am Anfang um die 30 Leute herumgekommen. Wir haben drei Selektionstraining. Dann hat man, am ersten hat man eigentlich Seiltraining gemacht, etwa 2 Stunden, mit etwas Kampf und am Bock. Also dort haben wir eigentlich Gewicht hoch, mit Tetno. Und danach am Schluss haben wir noch Krafttest gemacht. Dann haben wir am Schluss noch 12 Minuten live gehabt. Und noch nach 3 Trainings haben sie dann ihre 10 Leute gehabt. Was sie gesagt haben, mal die, wenn sie.
0: Stolze Leistung auf jeden Fall. Nur, wer zahlt dem Nico Wasser eigentlich die Reise an die WM nach Südafrika? Und was für ein Programm spulen die jungen Athleten also ab? Antworten darauf gibt es morgen bei uns bei Radio Zentral. 12 Minuten noch, dann ist es 3.

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1: 3 ist es jetzt mit 24 Grad Affoltern am Albis und 16 Grad Elm.
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3: Die Löhne von Bauern in der Milch- und Rinderwirtschaft sind relativ tief. Die Aargauer Polizei macht einen Zeugenaufruf nach einem Vorfall in Aarburg. Und die sogenannten BRICS-Staaten sind besorgt wegen dem Nahostkonflikt. Im Studio Marc Zimmermann. Landwirte in der Milch- und Rinderwirtschaft verdienen deutlich weniger als bisher angenommen. Darüber berichtet die Sonntagszeitung. Eine Untersuchung der Fachhochschule Nordwestschweiz beziffere den Stundenlohn in der Milchproduktion zum Beispiel auf 8,30 Franken und in der Rindermast auf 7,90 Franken. Deutlich höher lägen die Erträge im Pflanzenbau mit knapp 56 Franken beim Zuckerrüben und über 73 Franken beim Rapsanbau. Ein Umstieg sei wegen Topografie, Bodenbeschaffenheit und hoher Investitionen aber oft kaum möglich. Der Studienautor fordert deshalb höhere Produzentenpreise. In den nächsten 3 Wochen debattieren die Politiker wieder in Bern. Die Herbstsession startet morgen. Dani Glur, was erwartet uns?
4: Einerseits geht es um die Armee, wie sie sich soll entwickeln und wie sie soll finanziert werden. Konkret diskutiert wird unter anderem ein Zusatzkredit von fast 400 Millionen Franken für den Kampfjet F-35. Der wird ja bekanntlich teurer als angenommen. Die fast 400 Millionen braucht es, dass die Schweiz wenigstens 30 Jets kann kaufen statt der zuerst geplanten 36. Auch mehr Geld fordert das VBS für Munition- und Flugabwehrsystem. Da geht es um 500 Millionen Franken. Ein anderes grosses Thema sind die bilateralen 3, also die neuen Verträge mit der EU. In der 3. Sessionswoche befasst sich der Ständerat gerade 3 Tage mit dem Vertragswerk. Da ist ja kürzlich bekannt worden, dass das EU-Parlament die Verträge gutheisst. In einer Vorberatung sind fast alle dafür gewesen.
3: Die Aargauer Polizei sucht Zeugen nach einem Vorfall in Aarburg. Am Freitagabend fanden 3 Personen einen schwer verletzten Mann am Boden liegend am Bahnhof Aarburg-Oftringen. Der 26-Jährige wurde mit einem Rettungshelikopter in ein Spital transportiert. Wie die Verletzungen zustande kamen, ist momentan noch unbekannt. Die Kantonspolizei Aargau sucht daher Augenzeugen, die Angaben zum Vorfall machen können. Beim Treffen der sogenannten BRICS-Staaten in Indien rückt der Nahostkonflikt in den Mittelpunkt. In ihrer gemeinsamen Erklärung zeigen sich die Mitglieder tief besorgt über die Eskalation und rufen alle Seiten zu größtmöglicher Zurückhaltung auf. Dirk Godder berichtet aus Indien.
5: Die Staatengruppe ist tief besorgt über die Eskalation der Spannungen im Nahen Osten bzw. Westasien, heißt es hier in einer 140 Punkte umfassenden sogenannten Erklärung von Neu-Delhi. Hinter den Appell, maximale Zurückhaltung zu üben, stellte sich auch der Iran, der dem Bündnis mittlerweile angehört. Das Zustandekommen einer gemeinsamen Erklärung der Staats- und Regierungschefs wird auch als Zeichen der Konsensfähigkeit unter den sehr unterschiedlichen Mitgliedern gewertet. Ein weiteres positives Zeichen ist es, dass der Iran und Staaten am Persischen Golf am Montag im Oman über die umkämpfte Straße von Hormuz sprechen wollen.
6: Schauen wir auf die Autobahn A2 zwischen der Verzweigung Lopper und Luzern-Horb. Dort stocken sie im Moment. Dann die A2 zwischen Amsteg und Göschenen. Dort haben wir 4 Kilometer Stau zwischen Quinto und Airolo vor dem Gotthard-Südportal 5 Kilometer. Zwischen Netschel und Nevels, ja, dort kommt man auch langsam ins Stocken und braucht er länger. Und Klausenpassstrasse zwischen Unterschächen und Lintel. Wegen der Sportveranstaltung bleibt die Strecke noch für eine Stunde gesperrt. Somit dürfen wir noch von der Sonne reden, aber wenn wir hier hinten schauen, das kommen auch immer mehr Wolken ins Zentralland. Wir haben heute Nachmittag Temperaturen um die 24 Grad und die Nacht, die könnte dann verregnet werden. Morgen am Montag starten wir aber wieder mit Sonne in Tag hinein und so bleibt es auch. Nachmittag haben wir 25 Grad. Frühnebel gibt es am Dienstag, der löst sich dann aber schnell mal auf und dann wird es recht sonnig sein mit 26 Grad. Und den Mittwoch schauen wir auch noch an mit dieser Kaltfront, die hier kommt und uns immer wieder Regen bringt. Höchsttemperatur dann noch bei 21 Grad.
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6: Da gehen wir zum Valentin Käslin. Er ist für uns heute am Allweg schwingend dabei.
7: Nach vier Gängen haben wir folgende Ausgangslage gehabt. Im ersten Rang mit 31,50 Punkten der Michi Gwerden mit 4 Siegen. Im zweiten Rang mit 38,75 Punkten haben wir den Sieger der letzten beiden Jahre, den Marcel Bierica, zusammen mit dem Samuel Sutter. Im dritten Rang mit 28,25 Punkten der Jerome Rohrbacher, Roman Bucher und der Alex Schuler. Auch die Schwinger, die sicher etwas mitzureden hatten um den Schlussgang. Der Michi Gwerden, er hat im fünften Gang den Jerome Rohrbach gefasst gehabt. Er macht die Aufgabe souverän. Mit Kurz kann er platt den Jerome Rohrbach zwingen und sichert sich seine Schlussgangteilnahme. Im zweiten Rang haben wir den Marcel Bierica. Er hat geschwungen mit dem Alex Schuler, dem roten Turmer. Er hat seine Aufgabe auch gut gemeistert und kann den Alex Schuler bezwingen und sichert sich auch seine Schlussgangteilnahme. Weiter haben wir den Samuel Sutter im zweiten Rang. Er ist mit Jonas Burch in den Ring gestiegen. Mit Kurz und Nachtricken kann Jonas Burch den Samuel Sutter bezwingen. Im dritten Rang ist Roman Bucher gestanden. Er hat den Eidgenoss Silvan Appert gefasst. Silvan Appert lässt die Aufgabe souverän lesen und kann Roman Bucher bezwingen. Im vierten Rang ist Jonas Durr heimisch. Er hat hier drei gewonnen und hat gestellt nicht gegangen auf seinem Notenblatt. Er kann Livio Arnold Platz bezwingen und dreht sich ein mit 48 Punkten vor ihnen mit dabei. Weiter haben wir Jonas Amrink am vierten Rang. Er ist mit dem Silvan Sattler in Sutter in den Sagmann-Ring gestiegen und kann den Gang für sich entscheiden. Weiter haben wir am vierten Rang den Lorenz Hess. Er unterlegt Marco Ulrich mit Weibrhaken und Arbeit am Boden. Der Thomas Kählin geht mit 6 Minuten Gang durch gestellt weg gegen Ivan Felder. Der David Imfeld im fünften Rang. Er unterlegt Roger Reichen, Glarner Eidgenoss mit Kurz. Der Patrick Leimbacher. Er kann überraschend den Kilian Böhler bezwingen und ist auch mit vorne dabei. Weiter haben wir noch gesehen, den Fabian Scherr. Er kann mit Kurz Platt Sandro Niesch bezwingen. Wie auch der Martin Schönbächler kann und nach kurzer Gang durch der Jeremias Häusler, Niesch Sandro bezwingen. Entschuldigung. Es gab die folgende Rangliste nach 5 Gängen. Im ersten Rang haben wir mit 49,25 Punkten Michael Gwerder. Im zweiten Rang der Marcel Bieri mit 48,50 Punkten. Die zwei also miteinander im Schlussgang. Im dritten Rang haben wir Jonas Durr mit 48 Punkten und Jonas Amrin sowie auch Silvan Appert. Und im vierten Rang haben wir noch mit 47,50 Punkten Jonas Burch. Das sind die Spitzenleute, die vor ihnen sind. Man kann sicher sagen, Eidgenossen vor ihnen, bis auf Roger Reichen. Der Roger Reichen lädt im sechsten Rang mit 47 Punkten. Hat aber auch morgen noch nicht so gut gelaufen, ist das wieder ein Neufall und ist sicher auch jetzt ein bisschen mit vorne wieder dabei. Wir dürfen also sagen, der Schlussgang vom 89. Allwegschwingen wird heissen Michael Gwerder gegen Marcel Bieri.
6: 8 Minuten ab 3. Ja, im Moment ist der Andreas Ziganix in einer riesigen Höhe und ist der Mann von der Stunde beim FC Luzern. Und meistens hat er immer gute Laune. Wie macht er das? Da hören wir mehr von ihm in ein paar Minuten. Wir hören auch mehr von der Musik, nämlich im breitesten Musikmix bei Radio Zentral.

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0: Seit dem 2 heute am Nachmittag wird geschaut in der Super League, und zwar Zürich gegen Vaduz. Ja, und Vaduz hat da lang 1-0 geführt, und jetzt nach der Pause kann Zürich zum 1-1 ausgleichen. Und wir bleiben beim Schutten. Ihr erinnert sich sicher noch an die lockere Art von Basler Pascal Schürpf, der vor 9 Jahren von Vaduz auf Luzern gekommen ist. Und der Let André Siganix im Moment, ist er in einer riesigen Höhe, wie damals Pascal Schürpf, und ist sicher der Mann der Stunde beim FC Luzern. Und am letzten Wochenende beim 3-3 gegen IB hat er mit seinen 2 Goal viel zum Spektakelspiel beigetragen. Was bei ihm aber vor allem auffällt, das ist seine gute Laune, die er meistens immer hat.
1: Wenn man das ausstrahlt und das hat, dann die Türen gehen schneller auf, als wenn du so nachdenklich bist, traurig bist oder keine Ahnung, immer aggressiv bist und zeigst so schlechte Grimasse.
0: Ja, recht hat er. Also immer Mulecken rauf, und auch privat läuft es beim André Siganix gut. Wo er zum FCL gekommen ist, hat er zuerst in Emmenbrück gewohnt, dann ist er nach Weilen bei Sarnen gezügelt, in schöne Kanton Obwalden.
1: Und ein sehr schöner Blick auf See, auf Berge, und dann jeden Morgen stehst du auf, dann hast du so eine schöne, tolle Aussicht, und dann denkst du, okay, dieser Ort, der gehört zu mir, ja.
0: Ja, und hoffentlich kann er da auch so richtig auftanken und heute wieder Vollgas geben im Spiel zuhause gegen FC Basel. Ja, vielleicht gibt es heute das 4. Goal für André Siganix. Abpfiff ist 16:30 Uhr. Radio Zentral ist für euch live dabei.

Seit dem 2 shootet in der Super League Zürich gegen Vaduz und dort ist immer noch ausgeglichen. Im Moment 1-1. Ja, ein sonniger Tag heute, alle sind weg, aber irgendwann will man auch wieder heizen und das merken wir hier schon auf der Autobahn A8 zwischen Sarnen und A2, der Einfahrt zum Lopper. Dort staut es, es geht etwa 20 Minuten länger und dann kommen wir auf die A2 vom Kilenwaldtunnel her Richtung Luzern. Orb. Auch dort staut es eine Viertelstunde, kommen wir dort noch oben drauf. Da 2 zwischen Wasser und Göschenen, ja, dort immerhin Stau abnehmend, jetzt noch 3 km. Vor dem Gotthard-Südportal sind es noch 5 km. Da 4 zwischen Altdorf und Sisigen, dort stocken es immer wieder mal, der Verlierer der 20 Minuten. Dann haben wir die Strasse zwischen Netschel und Nevels. Dort muss man auch mit einem grossen Zeitverlust rechnen. Dann wünsche ich euch eine gute und unfallfreie Fahrt.

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1: Hallo, also ich bin jetzt im Auto für eine lange Reise und ich würde mir gerne wünschen, das Lied Call Me Maybe von Carly Rae Jepsen, weil es ist ein tolles Lied, das gut

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0: 4 ist es jetzt mit 22 Grad zu Art und 20 Grad zu Ande.
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2: Die SP will den F-35-Kampfjet-Beschaffung von einer PUC klären lassen. In der Westschweiz sind qualifizierte Brandschutzfachleute sehr gefragt und die sogenannten BRICS-Staaten sind besorgt wegen dem Nahostkonflikt. Im Studio Marc Zimmermann. Die SP will die Beschaffung des F-35-Kampfjets von einer PUC klären lassen, von einer parlamentarischen Untersuchungskommission. Eine parlamentarische Initiative dazu soll nach der Beratung in der Fraktion eingereicht werden. Die PUC soll eine Reihe von Fragen klären, sagt die SP gegenüber der Nachrichtenagentur Keystone SDA nach einem Bericht der Sonntagszeitung. Unter anderem soll sie untersuchen, ob es sich um ein Versagen von Einzelpersonen handelt oder ob es institutionelle Mängel im Departement gibt. Zuletzt wurde bekannt, dass es möglicherweise nie einen Fixpreis gegeben habe für die Beschaffung der Kampfjets. Brandschutzfachleute mit eidgenössischer Qualifikation sind in der Westschweiz stark gefragt, berichtet die Zeitung Le Matin Dimanche. Diesen Sommer seien zahlreiche, sehr ähnliche Stelleninserate veröffentlicht worden. Gemeinsam sei ihnen die Anforderung eines eidgenössischen Fachausweises der Vereinigung kantonaler Feuerwehrversicherungen. Nach der Brandtragödie von Camontana habe ein politisches Umdenken stattgefunden, sagt ein Mitglied vom regionalen Feuerwehr- und Rettungsdienst des Waadtländer Nordens. Velofahren ist in der Schweiz fast doppelt so gefährlich wie in den Niederlanden. Dies zeigt eine Studie mit Beteiligung der ETH Zürich. Analysiert wurden über 86.000 Velounfälle zwischen 2019 und 2022 in der Schweiz und den Niederlanden. Dass es in der Schweiz mehr Velounfälle gibt, sei auch ein Infrastrukturproblem. An Haltestellen, Tramlinien und Kreuzungen passieren in der Schweiz mehr Unfälle als in den Niederlanden. Zudem spielen Tempolimiten eine Rolle. Bei Tempo 50 sei das Unfallrisiko für Velos fast dreimal so groß wie bei Tempo 30. Beim Treffen der sogenannten BRICS-Staaten in Indien rückt der Nahostkonflikt in den Mittelpunkt. In ihrer gemeinsamen Erklärung zeigen sich die Mitglieder tief besorgt über die Eskalation und rufen alle Seiten zu größtmöglicher Zurückhaltung auf. Dirk Godder berichtet aus Indien.
3: Die Staatengruppe ist tief besorgt über die Eskalation der Spannungen im Nahen Osten bzw. Westasien, heißt es hier in einer 140 Punkte umfassenden sogenannten Erklärung von Neu-Delhi. Hinter den Appell, maximale Zurückhaltung zu üben, stellte sich auch der Iran, der dem Bündnis mittlerweile angehört. Das Zustandekommen einer gemeinsamen Erklärung der Staats- und Regierungschefs wird auch als Zeichen der Konsensfähigkeit unter den sehr unterschiedlichen Mitgliedern gewertet.
2: Live. Wir gehen noch zum Sportfußball. Eine Meldung von der Super League. Da ist das erste Spiel von heute Nachmittag durch. Zürich schlägt Vaduz mit 2-1. Nachher spielen dann noch Luzern gegen Basel und Lausanne gegen Servette.
0: Und es stockert auf der A8 zwischen Sarne und auf der A2 beim Lopper. Es geht 20 Minuten länger. Und dann gerade weiter geht es auf der Autobahn A2 vom Lopper weg bis nach Luzern-Horb für fast eine halbe Stunde. Kommen wir dort noch oben drauf. Die A2 zwischen Wasser und Göschenen mit 3 km Stau. Vor dem Gotthard-Südportal haben wir 5 km Stau. Wir schauen auf die A4 zwischen Altdorf und Sisigen. Auch dort staut es immer wieder. 30 Minuten geht es länger. Und zwischen Netschel und Nevels auch dort müssen wir mit einem grösseren Zeitverlust rechnen. Sonne, die haben wir noch, aber immer mehr Wolken, die hier kommen. Und in der Nacht auf morgen regnet es immer wieder. Der Montag selber wird dann wieder schön sein mit 25 Grad. Auch der Dienstag wird sonnig mit 26 Grad. Am Morgen haben wir aber dann dort schon die Nebelfetzen. Und am Mittwoch dort kommt die Kaltfront. Das heisst, immer wieder mal regnet es bei höchstens 21 Grad.
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0: Dann gehen wir wieder zum Allwegschwingen. Die Fakten hat der Valentin Käslin.
5: Ja, der sechste Gang ist bereits schon gleich dran. Oder wir sind genau dran, sagen wir es so. Der Schlussgang wird heute mit Michael Gwerden gegen Marcel Bieri. Jetzt habe ich bereits durchgegeben. Folgende Ausgangslage haben wir nach 5 Gängen. Im ersten Rang mit 49,25 Punkten Michi Gwerden. Im zweiten Rang mit 48,50 Punkten Marcel Bieri. Im dritten Rang mit 48 Punkten Jonas Durrer, Jonas Ammerin und Silvan Oppert. Die drei Schwinger könnten hier noch in die Zuppe hineinspeizen, dann zwei noch einen Tagessieg. Schauen wir einmal, wie das ausgeht. Wir empfehlen die Spitzenpaarungen im sechsten Gang. Der Jonas Durrer, er wird es mit dem Severin Steiner zu tun bekommen. Der Jonas Ammerin, der im dritten Rang ist, mit dem Silvan Oppert. Die sind gerade hier am Schwingen. Weiter im vierten Rang haben wir gesehen, den Jonas Burch. Er kann den Leon Pelle bezwingen, den Sohn vom Hans-Peter Pelle, Publikumsliebling von der Südwestschweiz. Er konnte mit Kurz zu Boden kommen und am Boden mit Kniekehlen vervollständigen. Somit kann er seinen sechsten Gang mit einem Sieg abschließen und ist mit dabei vorne der Spitze. Im fünften Rang haben wir Patrick Kleinbacher. Er kann den Johannes Eckenberger Platz bezwingen und hat auch sicher einen super Spitzenplatz in seinem jungen Alter noch. Im fünften Rang weitere Paarungen werden wir noch sehen. Marcel Etlim gegen Marcel Batschert, Fabian Scherer gegen Marco Ulrich, Samuel Suter gegen Gurtin Portmann, Christian Zemp gegen Roger Reichen, Thomas Kähli gegen Kieser Markus und Martin Schönbächler gegen Sandro Fitze. Wenn wir schnell auf den Schlussgang schauen, die zwei Schwinger aufeinandertreffen, Marcel Bieri und Michael Gwerder. Sie haben bereits schon 5 Mal in ihrer Laufbahn miteinander geschwungen. Dreimal konnte Marcel Bieri gewinnen und zweimal haben sie sich die Hand gegeben, sind die Gänge gestellt ausgegangen, wie zum Beispiel das im Innerschweizer. Die Art haben sie eingestellt. Letztes Jahr im OA geschwingen, konnte Marcel Bieri den Gang für sich entscheiden. Im fünften Gang, wo er nach dem sechsten Gang, Schlussgang, das Fest hat für sich entscheiden. Wir sind sicher gespannt und hoffen hier auf einen offenen Schlussgang. Wir wissen jetzt natürlich noch nicht, wie es aussieht mit diesen drei Leuten, die hinten nachher. Ausgesehen, jetzt haben wir gerade gesehen, der Jonas Ammerin kann den Silvan Oppert bezwingen, platt. Das heisst, er weist 58 Punkte aus. Das heisst, die zwei im Schlussgang müssen gewinnen, wenn sie allein wollen, das Fest gewinnen. Wenn ein gestellter Länge nicht wurde, Jonas Ammerin hinten nachkommen. Ja, wir sind gespannt hier auf die Schwingweise. Wir melden uns sicher später mit dem Schlussinterview und der Schlussrangliste. Genau.
0: Dankeschön, Valentin Käslin. Ja, und beim Shooten heute am Nachmittag das einzige Spiel, das bis jetzt stattgefunden hat in der Super League. Zürich gegen Vaduz. Zürcher haben tatsächlich noch gewonnen mit 2-1. Und wir bleiben beim Fußball. Der FC Luzern spielt am 16:30 gegen FC Basel. Der Start so spannende 90 Minuten. Ja, und Sepp Odermatt, der ist im Stadion. Da wollen wir jetzt gerade in wenigen Minuten den Puls fühlen und erfahren so ein bisschen Fakten zu diesem Spiel. Mit der Take That begleiten wir euch. Heute Sonntagnachmittag. Der breiteste Musikmix natürlich mit der Gianna Nannini. Und pur Voice einladen ins Abenteuerland. Ich bin der Thomas Berger. Ja, jetzt wünsche ich einen spannenden Fußballnachmittag.

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0: Der FC Zürich gewinnt also heute am Nachmittag gegen Vaduz mit 2-1. Ja, und was macht der FC Luzern gegen FC Basel? Da gibt es im Verlauf von heute Nachmittag und Abend eine Antwort drauf. Um 16:30 ist der Abpfiff und der FCL sicher mit einer starken Leistung am letzten Wochenende mit dem 3-3 gegen IB. Die Frage ist jetzt, nimmt der FCL den Schwung mit heute am Nachmittag? Die Antwort, ja, auch die kommt. Und da gehen wir jetzt schon mal den Puls fühlen in Thermoplan Arena auf Luzern. Schönen guten Nachmittag, Sepp oder Matt.
2: Ja, schönen guten Nachmittag in Zentralschweiz und überall, wo Radio Zentral empfangen wird. Ja, es war eine turbulente Woche beim FC Basel, dem heutigen FCL-Gegner. In den letzten 3 Partien hat die Mannschaft von Stefan Lichtsteiner lediglich 1 Punkt beim 3-3 in Bern gegen die Young Boys eingefahren. In den folgenden beiden Spielen, notabene beide im eigenen Stadion, hat es gegen Sion ein 1-2 und am letzten Wochenende gegen den Leader Lugano eine 1-3 Niederlage abgesetzt. Die Konstellation war für den FCB-Präsident David Degen zu viel und konsequent sind in solchen Situationen dann auch meistens klar. Der Stefan Lichtsteiner ist nach 8 Monaten im Amt der 10. Trainer, der unter dem David Degen seit dem Jahr 2021 entlassen worden ist. Und das übrigens mit einem Vertrag bis 2029. Wer auf dem heissen Trainerstuhl in Basel in Zukunft für Platz nehmen, ist aktuell noch offen. In der heutigen Partie übernimmt der 37-jährige Assistenztrainer Luigi Nocentini. Er war übrigens schon beim FC Basel tätig, damals beim Doublegewinn von Fabio Celestin im Jahr 2025. Und nun zum FC Luzern. Nach den beiden Startspielen gegen Thun und Sio, wo die Leuchtenstädter nach den bekannten Goalie-Patzer punktelos geblieben sind, hat das Team von Udo Portmann nicht mehr verloren. Das sind inklusive Göpp gegen Buch 6 Pflichtspiele. Dass man diese Serie vom Punktezuwachs heute Nachmittag möchte fortsetzen, versteht sich von selber. Der FCL-Übungsleiter möchte das vorhaben mit folgender Startelf und lediglich einer Änderung gegenüber vom Spiel gegen die Young Boys realisieren. Im Goal der Carlo Letizia, dann in der Verteidigung rechts der Ruben Dantas Fernandes, in der Innenverteidigung die beiden Freimann-Brüder Bung Hua und Bung Meng und auf der linken Seite der Andreas Ziganix. Im Mittelfeld haben wir auf der rechten Seite den Dario Muso, im Zentrum der Mio Zimmermann, der Leonardo Bertone und auf der linken Seite der Matteo Di Giusto. Und im Sturm haben wir den Daniel Mikolajewski und die einzige Änderung, der Oskar Kabit, der nach seiner Rotsperre zurückkommt ins Team, ersetzt der Nando Toggenburger. Verletzt auf Seite vom FC Luzern ist der Pius Storn. Auf Seite vom FC Basel sind 2 Personalien interessant. Die eine ist der Sherdan Shaqiri, der weit von Anfang an wird spielen, also im Gegensatz zum Aufgebot jeweils von Stefan Lichtsteiner. Er spielt auf der 10er-Position und wird sicher motiviert das Werk gehen. Und die 2 Personalien betrifft der Obwaldner Goalie Jonas Omlin, der sich leider wieder verletzt hat und wegen muskulären Problemen mehrere Wochen wird ausfallen. Geleitet wird die Partie vom 40-jährigen Sportlehrer und FIFA-Schiedsrichter seit 2018, dem Urs Schneider, der Punkt um 16:30 das Spiel hier in der Thermoplan Arena wird anpfeifen.
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0: 10 Minuten und dann ist es 4:30 und jetzt schalten wir ins Radio Zentral Wetterstudio zum Quirin Beck. Ja, Quirin, wir haben zwar noch Sonne, aber es kommen auch immer mehr Wolken.
2: Genau, jetzt nehmen die mittelhohe und hohe Wolken doch immer wie mehr zu und es kann dann doch im früheren Abend mal schon erste Regengüsse mit dabei haben, das in Form von einer schwache Kaltfront, die uns so bevorsteht. Aber wie gesagt, die ist nur schwach. Und die erreicht uns dann den Höhepunkt von dieser Kaltfront in der Nacht. Da ist es dann bewölkt und doch verbreitet mal nass. Aber auch Niederschlagsmengen, die bleiben da doch eher auf tiefem Niveau, bleiben im einstelligen Bereich. So 2 bis 5 mm gibt es da etwa noch Niederschlag. Morgen ist der Spuk schon wieder vorbei. Da starten wir noch entlang der Berge mit Restwolken. Und tagsüber gibt es dann doch einen recht sonnigen Tag mit Temperaturen so um die 24 bis 25 Grad.
0: Und wenn wir jetzt auf den Dienstag schauen, vor allem am Morgen, da haben wir zum Teil noch den Frühnebel. Wie verbreitet wird denn der sein?
2: Ja, das ist ein bisschen schwierig zu sagen. Also die Nacht auf den Dienstag, die gestaltet sich dann erst einmal fast sternenklar und das ist natürlich dann optimal, oder, für den Nebel, den sich hier ausbilden kann. Wir sind noch relativ früh im Herbst, also im meteorologischen Herbst, und da muss man ein bisschen abwarten, wie genau der Nebel dann kommt und dann kann man sich ein bisschen in den nächsten Tagen das dann ein bisschen abschätzen, wie gut sich der dann in den weiteren Tagen dann ausbilden wird. Aber ja, wir starten dann wohl mit Nebel im Mittelland. Da löst sich dann aber relativ rasch auf und auch dann gibt es tagsüber ein meist sonniger Tag, Temperatur dann wohl noch 1-2 Grad höher, so um die 25 bis 26 Grad. Und dann der nächste Wetterumschwung, der erwartet uns dann am Mittwoch, der erwartet uns einen Kaltfront. Dann ist es bewölkt, Temperaturen, die gehen deutlich zurück, liegen dann gerade mal noch so um die 20 Grad. Und begleitet, wie es bei dieser Kaltfront halt so ist, bei diesen Kaltfronten haben wir es dann auch mit Regengüssen und Gewitter zu tun.
0: Aus dem Radiozentral Wetterstudio der Quirin Beck und dir wünsche ich jetzt einen schönen Sonntagabend.
2: Mach's gut und bis morgen Morgen.
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1: Halbe fünf haben wir jetzt, das heisst Abpfiff zu Luzern, der FCL spielt gegen den FC Basel. Wir sind für euch live mit dabei bei diesem Spiel und gehen in wenigen Minuten das erste Mal raus dann zum Sepp Odermatt und berichtet uns von diesen ersten paar Minuten. Ja, die A8 Sarne Richtung Hergiswil, wenn ihr dort unterwegs seid, braucht ihr viel Geduld. Und zwar, wenn ich genauer herschaue, von Sarnen bis zu der Verzweigung Lopperdick geht es eine halbe Stunde länger. Und für alle, die weiterfahren, nachher auf die A2 vom Lopperenweg bis nach Luzern Zentrum auch noch eine halbe Stunde obendrauf. Dann zwischen Wasser und Göschenen vor dem Gotthard-Nordportal sind es 3 Kilometer. Die A4 zwischen Altdorf und Sisigen, auch dort müsst ihr immer wieder abbremsen. Eine halbe Stunde verliert ihr. Die A3 zwischen Wien und Bilden mit Stau und zwischen Netzstel und Nevels, auch dort geht es länger.

0: Radio Zentral an dem Sonntagnachmittag, wo geschüttet wird, 4:05.
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0: Seit dem Haubi spielt der FC Luzern gegen FC Basel. Ja, und der FCL hat da schon den Nachbrenner gezündet, Sepp oder Matt?
2: Er hat den Nachbrenner gezündet, aber der Nachbrenner hat jetzt auch der FC Basel gezündet. Es ist nach 4,5 Minuten steht der Match hier 1:1, ein unglaublicher Auftakt. Der FC Luzern geht in der 27. Sekunde, also in der ersten Minute in Führung. Und jetzt ist es Sanz Herard, der Mittelstürmer vom FC Basel, der einen Konter einnetzen kann. Er kann dort den Carlo Letizia bezwingen und somit steht es 1:1. Also wirklich ein Auftakt, wenn man sich nur wünschen kann. Der FC Luzern also in der allerersten Minute mit dem ersten Angriff, ein weiter Flankenball in Strafraum rein. Und dort ist der Oskar Kabi, der ja zwei Spiele gesperrt war wegen der roten Karte, am schnellsten am Ball war und konnte den Goal in Mirko Salvi bezwingen. Und wie gesagt, jetzt also der Ausgleich vom FC Basel durch den Zahn Zellar, der Neuner vorne, der ja bei Lugano mal gespielt hat, dann ins Ausland ist und jetzt zurück ist zum FC Basel. Achtung, jetzt der Kapit wieder im Strafraum innen, ist dort am Ball und ist immer noch im Ballbesitz. Und der Schiedsrichter zeigt aber jetzt, dass es Abstoß gibt bei Mirko Salvi. Also wirklich jetzt ein turbulenter Start hier in Luzern bei dem Spiel 1:2 Staatsal. Also, und der FC Basel kann aus der eigenen Strafraumgrenze jetzt einen Abstoß, spielt den Ball weit nach vorne, dort kommt aber die Verteidigung vom FC Luzern. Besseren Ball kann dort den nächsten Angriff aufbauen. Jetzt aber der Shaqiri ist dazwischen gefahren mit einer Weiterflanke auf die rechte Seite. Aber dort ist der Ball nicht erreichbar für den Ole Gabe. Und so kommt der FC Luzern zu einem Einwurf auf der Hinterverteidigungsseite. Auf der linken Seite beim Ziganix spielt der Ball nach vorne, fährt in die Spitzen rein. Und es ist der Mio Zimmermann, der dort versucht, nach dem Ball Konturen zu spielen zum Daniel Mikolaevski. Der FC Luzern ist da am Power jetzt, der Matteo Di Giusto. Kommt der Ball jetzt in die Tiefe, der Oskar Kabi durch Strafraum rein, versucht dort ein Stripling, aber es wird dort dann abgedrängt. Aber der Di Giusto kann den Ball erobern, spielt den Ball noch einmal und dort jetzt flach rein. Und es ist der Zimmermann, schießt, aber es gibt einen Prellball, der dort dann abprallt wird. 7 Minuten sind gespielt in der Swissport Arena. Fantastischer Beginn also hier auf beiden Seiten. Das Fußballfest ist also heute da garantiert. Nach 7 Minuten FC Luzern, FC Basel 1:1.

0: Tart Furioso von beiden Mannschaften von Luzern wie auch von Basel. Ja, Sepp Odermatt, was hat sich in der Zwischenzeit so da auf dem Rasen?
1: Ganz genau, 15 Minuten sind gespielt, der Start immer noch 1-1 und auf dem Rasen tut sich, ja, wie soll ich sagen, Spiel normalisieren. Beide Mannschaften haben jetzt ein Spiel gefunden und es ist der FC Luzern, der da doch die ein oder andere Möglichkeit bereits wieder gehabt. Auch jetzt wieder ist ein Pass in die Tiefe vorgesehen auf den Daniel Mikolajewski, aber die Verteidigung vom FC Basel war wachsam und hat die Situation können, klären. Der FC Luzern hat auch schon zwei Eckbälle treten, im Gegensatz zu 0 vom FC Basel. Das zeigt doch, dass der FC Luzern in der Offensive kann versucht, den Punkt zu setzen. Und der FC Basel ebenfalls geht das Tempo mit. Es ist ein offener Schlagabtausch zwischen den beiden Teams. Und es ist Verteidigung von Basel, die jetzt da den Ball in der eigenen Reihe lässt zirkulieren und hofft vorne dann eine Möglichkeit, dass da plötzlich eine Lücke aufgeht. Statistische Wert noch, es ist übrigens der 5. Treffer, den der FC Luzern überkommt in der Startviertelstunde in dieser diesjährigen Meisterschaft, also in dem bisherigen Spiel. Also bereits 5 Goal in der Startviertelstunde. Vielleicht muss man dann da in Zukunft mal dort das Augenmerk drauflegen und wissen, wieso es also so ist, dass da der FC Luzern scheinbar nicht so ganz parat ist in der ersten Viertelstunde und wie gesagt schon 5 Treffer bekommen. So heute da in der 4. Minute. Es ist Basel, der dort nicht so wieder Power hat. Achtung, der Ball kommt zurück und dort ist der Letizia bei einem Haar gsi. Aber Basel bleibt im Ballbesitz, der Ball kommt höher. Und es ist der Ziganik, der mit dem Kopfball befreien kann auf der linken Seite. Aber Basel bleibt im Ballbesitz, spielt den Ball auf die andere Seite, hinterher wieder zum Zahnzeller. Und der Ball kommt wieder raus, wird zirkuliert. Der FC Basel versucht, das Spiel schneller zu machen. Jetzt wieder auf den Sherdan Shaqiri, der passt mit hinein. Und dort kann aber Luzern zwischen den Verteidigung entblößen und kann den Konter fahren. Und es ist der FC Luzern, der jetzt auf den Konter abgeht. Achtung, was ist das? Ball in die Tiefe und der Kabin spielt den Ball hinterher und dort verwehrt, Achtung, hinterher noch ist ein Schuss und ganz knapp daneben, Doppelchance für den FC Luzern. Hey, jetzt also in der 18. Minute, da ist man ganz nah am 2-1 gewesen, eine gute Möglichkeit, aber schlussendlich ist der Schuss ganz knapp am Pfosten vorbei beim Basler Goalie, bei Mirko Salvi, wo ja für den verletzten Jonas Omlin zwischen den Pfosten steht. Der Ball also jetzt in der Verteidigung vom FC Basel, der Schiedsrichter sagt dann ein bisschen pressieren, ein bisschen weiterspielen, weil es ist doch jetzt einige Sekunden gegangen, bis da der Ball gespielt worden ist aus der Verteidigung vom FC Basel, aber es ist Luzern, der jetzt da der nächste kommt, der versucht zu setzen über Matteo Di Giusto, über den Captain, der ja für den letzten Biostorn Captain bindet, drei, der ist eigentlich der dritte Captain, der zweite ist der Stefan Knesewitsch, der aber nur auf der Bank ist. Der Trainer, der Udo Portmann, setzt ja eigentlich auf Kontinuität. Er tut sehr wenig rotieren innerhalb von der Startelf, jeweils im FC Luzern. Achtung, der Oskar Kavit kommt dort ein Ball, wird aber im letzten Moment abgedrängt. Und so sind wir in der 19. Minute mit dem unentschiedenen Spielstand zwischen Luzern und Basel 1-1.
0: Und in der anderen Partie zwischen Lausanne und Servette, dort geht es vielleicht nicht ganz so spannend zu und her, weil Goal hat es dort noch keine gegeben.
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0: Da kann man ja richtig schön runterfahren und ein bisschen chillen. Hello, Lionel Richie. Im breitesten Musikmix. Ja, ruhig und gemütlich. Ich glaube, das gilt nicht unbedingt für die Partie heute Nachmittag Luzern gegen Basel, Sepp oder Matt. Hat es auch ein bisschen geruhigt oder ist noch voll Pfeffer drin?
1: Es ist ein gutes Spiel. Es ist ein attraktives Spiel. Ein abwechslungsreicher Match, den wir hier sehen. 1-2 ist immer noch der Spielstand, nachdem der FC Luzern in den 27. Sekunden, also in der ersten Minute, 1-0 in Front gegangen ist. Nach einem Flankenball von Ruben Dantas Fernandes ist es der Oskar Kabi gewesen, der mit dem Kopf verlängern und so den Mirko Salvi im Goal vom FC Basel bezwingen. Nur 4 Minuten später, also in der 4. Minute, ist dann der Ausgleich gefallen für den FC Basel. Kommt er die erste Chance eigentlich für Pepi, wo dann der Mittelstürmer von der Basel, der Zanzelar, hat können verwerten zum 1-1. Und den Spielstand haben wir immer noch. Und der FC Luzern, jetzt wieder mit einem Angriff über die rechte Seite. Es ist dort der Fernandes, spielt den Ball rein, aber er kann die Verteidigung von Basel fürs Erste klären. Und es gibt einen Einwurf für den FC Luzern, und zwar auf der rechten Seite. Kommt dort der Ball jetzt ins Spiel. Der Ball kommt zum Mio Zimmermann, der ja den Vertrag bis 2030 verlängert hat diese Woche. Und der Mio Zimmermann im Doppelpass, was macht er? Spielt den Ball hinterher. Und dort gibt es aber jetzt nicht einen Corner, wie der FC Luzern gemeint hat, sondern es ist der Corner entstanden aus einer Offside-Position. Also kein Eckball für den FC Luzern. Es wäre das der dritte gewesen, nachdem der FCL bis jetzt zwei Eckbälle hätte treten können. Der Mirko Salvi am Ball spielt den Ball innerhalb von der Verteidigung, wird der Ball hin und her geschoben und der FC Basel versucht da den nächsten Angriff zu lancieren. Über die linke Seite ist aber immer noch in der eigenen Platzhälfte drin. Und es ist der Sherdan Shaqiri, der jetzt sagt, er möchte gerne den Ball, spielt den Ball jetzt in die Tiefe. Shaqiri hat den Ball bekommen, verliert ihn aber jetzt auch. Und es gibt eine Möglichkeit für den FC Luzern, um einen Konter. Achtung, der Matteo De Giusto auf der linken Seite. Was macht der Matteo? Spielt den Ball rein. Und dort hat der Mikkeliowski gesucht, aber er kommt nicht am Ball. Jetzt immer noch am Ball, spielt den Ball rein. Und es ist jetzt der nächste Eckball, der dort fällig wird. Das nach 25 Minuten hier in der Thermoplan Arena haben wir unentschiedenen Spielstand. Luzern 1, Basel 1.

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1: In Krien sind es 23 Grad und in Mollis 19 Grad. Es ist 5 Uhr.
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3: Die SP will die F-35-Kampfjet-Beschaffung von einer Puck klären lassen. Velofahren in der Schweiz ist fast doppelt so gefährlich wie in Holland. Und der deutsche Kanzler Friedrich Merz kommt noch ein bisschen Rückendeckung über. Im Studio Marc Zimmermann, guten Abend. Die SP will die Beschaffung des F-35-Kampfjets von einer Puck klären lassen, von einer parlamentarischen Untersuchungskommission. Eine parlamentarische Initiative dazu soll nach der Beratung in der Fraktion eingereicht werden. Die Puck soll eine Reihe von Fragen klären, sagt die SP gegenüber der Nachrichtenagentur Keystone SDA. Unter anderem soll sie untersuchen, ob es sich um ein Versagen von Einzelpersonen handelt oder ob es institutionelle Mängel im Departement gibt. Zuletzt wurde bekannt, dass es möglicherweise nie einen Fixpreis gegeben habe für die Beschaffung der Kampfjets. Velofahren ist in der Schweiz fast doppelt so gefährlich wie in den Niederlanden. Dies zeigt eine Studie mit Beteiligung der ETH Zürich. Analysiert wurden über 86.000 Velounfälle zwischen 2019 und 2022 in der Schweiz und den Niederlanden. Dass es in der Schweiz mehr Velounfälle gibt, sei auch ein Infrastrukturproblem. An Haltestellen, Tramlinien und Kreuzungen passieren in der Schweiz mehr Unfälle als in den Niederlanden. Zudem spielen Tempolimiten eine Rolle. Bei Tempo 50 sei das Unfallrisiko für Velos fast dreimal so groß wie bei Tempo 30. Swiss Olympic-Präsidentin Ruth Metzler ist innerhalb der Schweizer Sportverbände unter Druck geraten. Darüber berichtet der Sonntagsblick. Für Konflikte sorge insbesondere das neue Verbandsfördermodell ab dem nächsten Jahr. Dabei würden ethische Kriterien stärker und sportliche Resultate weniger gewichtet. 5 große Sportverbände hätten kritisiert, das Modell führe zu mehr Bürokratie und drohenden Kürzungen. Swiss Olympic entgegnete, die Verbände seien in die Entwicklung einbezogen worden. Der Druck auf den deutschen Kanzler Friedrich Merz wächst weiter. In einer Umfrage für die Zeitung Bild sagen 78%, dass sie ihn nicht für den richtigen Regierungschef halten. Selbst unter Unionswählern ist es eine Mehrheit. CSU-Chef Markus Söder hält in der Bild am Sonntag trotzdem an Friedrich Merz fest. Tanja Wagner berichtet.
4: CSU-Chef Söder plant keinen Kanzlersturz, wie er sagt. Auf die Frage, ob Merz noch der richtige Mann an der Spitze der Union sei, antwortete er aber nur knapp. Der Kanzler stünde zu den Reformen. In anderen Teilen der Union liegen die Nerven dagegen mittlerweile blank. Ziel der Kritik vom Wochenende, der Koalitionspartner SPD, der Reformen blockiere und Maßnahmen nicht umsetze. Nach der krachenden Wahlschlappe in Sachsen-Anhalt räumte der Kanzler zumindest Fehler ein und will seine Politik künftig besser erklären.
3: Fußball Super League, 3 Spiele heute. Eins ist schon durch. Zürich schlägt Vaduz mit 2-1. Dann Lausanne Servette ist am Laufen. Dort steht es aktuell 0-0. Und live dabei sind wir beim Spiel von Luzern gegen Basel. Wir gehen live raus zu unserem Reporter Sepp Odermatt.
5: 34 Minuten sind gespielt, immer noch unentschieden zwischen dem FC Luzern und dem FC Basel 1-1. Der FC Luzern ist in der ersten Minute nach 27 Sekunden in Führung gegangen. Nach einem Pass von Ruben Dantas Fernandes. Das war der Oskar Kabi, der mit dem Kopf verlängern konnte und den Mirko Salvi im Goal vom FC Basel bezwingen. Nur bis zur vierten Minute hat die Führung standgehalten. Dann mit der ersten Chance vom FC Basel ein herrlich ausgespielter Konter ist es der Mittelstürmer Zanzelar, der zum 1:1 ausgleichen konnte. Und das Spielstand haben wir jetzt ebenfalls nach 35 Minuten, will heissen Luzern 1, Basel 1.
3: Und dann schauen wir noch schnell zum Schwingen. Das 89. Allwegschwingen Zehnetmoos. Da ist der Sieger, der Michael Gwerder vom Schwingclub am Mieten.
1: Und wir schauen noch, was staut auf den Strassen im Zentralland auf der A8. Da wollen alle Richtung heizu zwischen Sarnen und der Verzweigung Lopper. Dort sind es etwa 30 Minuten, die sie verlieren. Und nachher auch auf die A2 vom Lopperweg bis vorne nach Luzern Zentrum. Über eine halbe Stunde geht es dort. Dafür Stau abnehmend auf der A2 zwischen Wasser und Göschenen. Dort haben wir noch 1 Kilometer. Auf der A4 zwischen Altdorf und Siesigen auch dort. Stop and Go, ich verliere 30 Minuten. Da 3 zwischen Mühlihorn und Reichenburg mit Stau und dann zwischen Netschl und Nevels. Ich wünsche euch viel Geduld, vor allem aber eine unfallfreie Fahrt. Der Radiozentral-Meteorologe Quirin Beck mit der Prognose.
6: Jetzt im Laufe des Nachmittags haben die hohen und mittelhohen Wolken ein bisschen zugenommen und gegen einen späteren Abend sind dann auch schon erste Regengüsse möglich. Der Hauptschub von dieser schwachen Störungszone erreicht uns dann aber erst in der Nacht. Da ist es dann bewölkt und nass. In die neue Woche starten wir dann nach Restwolken zunehmend sonnig mit Temperaturen um die 24 bis 25 Grad. Am Dienstag haben wir es dann mit Nebelfeldern in der Morgenstunde zu tun. Die lösen sich dann aber auf. Und tagsüber gibt es dann einen recht sonnigen Tag mit 25 bis 26 Grad. Und am Mittwoch erreicht uns dann eine Kaltfront. Die Temperaturen, die gehen dann deutlich zurück. Liegen gerade mal noch so um die 20 Grad. Dazu gibt es dann auch Regengüsse und Gewitter.
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1: 6:05 ist es. Ich bin der Thomas Berger. Habt einen schönen Abend. Ja, und über diese Themen reden wir. Der Engelberger Skinachwuchs trainiert zum ersten Mal in einer Halle auf einem Teppich. Adligenswil war heute voll mit alten Traktoren und Einachser. Und Kantonspolizei Uri hat ihre erste Instagram-Marathon hinter sich.
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3: Nachwuchsathletinnen und Athleten vom Nationalen Leistungszentrum Engelberg trainieren ihre Schwünge in kurzen Hosen in einer Halle. Sie sind zusammen hier im Kanton Glarus zum ersten Mal auf einem Skiteppich trainieren, berichtet Tele 1. Grund ist auch der Schneemangel auf dem Gletscher oberhalb von Zermatt. Wäre so ein Skiteppich auch etwas für die Zentralschweiz? Trainerin Beatrice Zimmermann meint.
7: Ein Ziel oder eine schöne Vorstellung wäre natürlich schon, wenn man so eine Trainingsmöglichkeit in der Zentralschweiz zumindest mal hat. Bedingt natürlich auch ein bisschen, dass wir die Zusammenarbeit zwischen dem regionalen Leistungszentrum verstärken. Noch sicher an den Austausch mit Swiss-Ski sucht, wie sie sich zukünftig Trainingsbedingungen vorstellen für unsere Stufen.
3: Skifahren in einer Halle auf einem Teppich, der sich bewegt, das könnte in Zukunft vielleicht immer weniger komisch tönen. Für die Nachwuchsfahrerinnen und Fahrer ist das erste Mal auf so einem Teppich auf jeden Fall speziell gewesen.
8: Ja, es war sicher komisch gewesen, weil es nicht gleich wie zum Skifahren. Es ist viel rutschiger, man hat keinen Grip mit den Kanten.
9: Es ist schwierig, weil am Anfang denkst du so, wow. Weil du musst einfach ein bisschen reinkommen. Und, aber mit der Zeit hast du es dann langsam so ein bisschen im Griff und kannst dann auch ein bisschen paralleler fahren und nicht immer im Stemmbogen.
3: Wir wechseln das Thema. Adligenswil war heute voll mit alten Traktoren und Einachser. Sie sind angereist für das zweite Oldtimer-Traktoren- und Einachser-Treffen. Über 250 Gefährte sind angemeldet. Sehr zur Freude vom OK-Präsident Sepp Appert.
10: Wir sind selber überrascht, wie viele es angemeldet sind. Wir haben das vor 4 Jahren das erste Mal gemacht. Wir haben hier schon gute Echo bekommen, dass das gut organisiert ist. Und ich glaube, das ist schon ein bisschen der Ausschlaggebend, weil es Mund-zu-Mund-Werbung gemacht haben und gesagt haben, oh, wir wollen auch kommen.
3: Rund ums Treffen hat es ein grosses Rahmenprogramm gegeben, unter anderem mit einer Fahrt von Haltiken auf Adligenswil und mit einer Festwirtschaft. Und die Kantonspolizei Uri hat einen Marathon hinter sich, einen Instagram-Marathon. 10 Stunden lang hat die Polizei gestern ihren Arbeitsalltag gezeigt, mit Beiträgen, Bildern oder Video. Social Media sage aber auch ganz allgemein schon angekommen bei ihnen, sagt Polizeianwärterin und Social Media Managerin Daria Wüttrich.
11: Also zum Beispiel bei einem Verkehrsunfall haben wir so vorgefertigte Mitteilung, die wir dann einfach anpassen, dass die Leute einfach informiert werden, dass es dort und dort ein Verkehrsunfall passiert. Und dann nachher, je nachdem, wenn wir weitere Informationen von der Patrouille herausbekommen, dann nachher wir das einspeisen und euch in der Instagram-Story sozusagen zeigen.
3: Die Kantonspolizei Uri zieht eine positive Bilanz von ihrem ersten Instagram-Marathon.
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0: Jetzt ist es 14 Minuten ab 5.
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0: Es war ein Start furioso in der Partie FC Luzern gegen FC Basel. Der ist lange Zeit ruhig geblieben. Ja, Sepp Odermatt live im Stadion. Wie sieht es kurz vor dem Pausenpfiff aus?
2: Ja, wie sieht es aus? Wir haben einen Partycrasher und der heisst Filippo Tele und hat in den 42 Minuten auf den dritten Eckball vom FC Basel realisieren. Sprich, es steht 2:1 für Basel. Nachdem ja Luzern in der ersten Minute in Führung gegangen ist, hat Basel in der vierten können ausgleichen. Und jetzt 3 Minuten vor dem offiziellen Pausentee kommt der FC Basel also zu dieser Chance, verwertet sie und geht damit 2:1 in Führung. Ja, das wird eine spannende zweite Halbzeit werden. Der FC Luzern regelrecht kalt duscht, das muss man sagen. Die Spieler haben sich aneinander angeschaut und gedacht, das kann ja nicht passieren, dass wir jetzt so kurz vor der Pause noch einen Treffer überkommen. Und Achtung, jetzt passt über die linke Seite. Kommt dort zum nächsten Angriff und die Verteidigung vom FC Luzern ist schlecht gestanden bei dem Eckball, der vom Shaqiri eingesetzt worden ist. Und der Otele im Zweikampf gegen den Bungmeng Freimann hat er sich durchgesetzt und hat mit dem Kopf getroffen. Und der Letizia ist ohne Chance geblieben. In dem Moment pfeift der Schiedsrichter Urschneider zum Halbzeit. Also Pause hier in Luzern. Keine Nachspielzeit. Es sind auch keine Unterbrüche in der ersten Halbzeit. Nur mal ein Fazit. 27 Sekunden sind gespielt. Sie geht der FC Luzern durch den Oskar Kavit jetzt 0 in Führung. In der vierten Minute der Ausgleich durch den Zahn Zellar zum 1:1. Wenn in der 18. Minute eine Top-Chance für den FC Luzern können notieren, wo schlussendlich im zweiten Anlauf der Ruben Fernandes ganz knapp neben die Pfosten gesetzt hat. Aber auch Basel hat die ein oder andere Möglichkeit gehabt zum früheren Führungstreffer, wo dann aber in der 42. Minute Tatsache geworden ist, durch den Filippo Tele nach dem dritten Eckball für den FC Basel, hat er können via Kopf das Goal realisieren und erzielen. Hier also Pause in Luzern, FC Luzern, Basel 1:2.
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0: schönen, erholsamen Sonntagabend wünsche ich euch. Es ist 20 Minuten ab 5 Uhr. Da haben wir für euch den ganzen Tag heute vom 89. Allwegschwingen zu Ennetmoos berichtet. Ja, inzwischen ist natürlich alles entschieden und Fakten hat der Valentin Käslin.
1: Ja, Michael Gwerder heisst der grosse Sieger heute vom 89. Allwegschwingen hier zu Ennetmoos. Er kam von rund 1800 Zuschauern. Nach etwa 1 Minute mit Kurz gegen den Marcel Bieri gewinnen und somit seinen ersten Allwegsieg feiern. Ich durfte heute nach dem Schlussgang schnell mit ihm reden und das hat er dazu gesagt. Michael Gwerder, herzliche Gratulation, Sieger vom 89. Allwegschwingen. Du hast das ja bereits, du kannst nicht wohnen gewinnen, nämlich so, aber nicht wohnen, Sergis Weil. Wie passt dir nicht wohnen Luft?
2: Ja, ich komme sicher sehr gerne hier. Hobnitwalde ist mir schon super gelaufen und jetzt Allwagen, jetzt auch noch einmal sehr gut. Und es macht Spass so, ja.
1: Es war der erste Allwagensieg. Du hast im Schlussgang den Marcel Bieri gehabt. Ihr habt das ja schon einmal geschwungen miteinander, mit der Schweizer. Wie bist du heute in den Schlussgang rein?
2: Ja, aber wir kennen uns ja, wir trainieren ja viel zusammen. Und es hat jeder etwa um seine Stärke gewusst. Mein Vorteil war jetzt, dass ich auch stellen konnte. Und auch der Masi sicher müssen auftun und das ist jetzt mir jetzt gut gekommen.
1: Man weiss, es geht langsam Ende Saison zu. Letzten Samstag war sicher Kräftezehren im Kilchberg. Das ist eine gute Leistung gehabt. Wie geht es mit denen weiter? Machst du noch Herbstschwingen?
2: Ja, das entscheide ich jetzt spontan, was ich jetzt noch mache. Jetzt ist nächste Woche sicher Pause und nachher schaue ich, was noch ansteht.
1: Ich denke, es braucht sicher viel Regenerationszeit. Wie nimmst du die Zeit nach, wenn die Saison vorbei ist?
2: Ja, dann mache ich sicher ein bisschen anders. Auch erst das Wochenende ein bisschen geniessen. Auch etwas auf den TÜV. Und einfach ein bisschen geniessen, was man sonst noch so hat. Ja.
1: Michi, herzliche Gratulation und lass dich ein bisschen feiern heute.
2: Danke vielmals, merci.
1: Kommen wir zu der Rangliste. Im ersten Rang der Sieger mit 59,25 Punkten Michael Gwerder von Brunnen. Im zweiten Rang mit 58 Punkten Jonas Amrin Ruswil. Im dritten Rang mit 57,25 Punkten folgende Schwinger Marcel Bieri Edilebach, Jonas Burch Stolden, Patrick Leinbacher Schweiz, Fabian Scherer Uffike. Im vierten Rang mit 57 Punkten Samuel Sutter von Stoss und Christian Zemp von Kärns. Im fünften Rang mit 56,75 folgende Schwinger Jonas Durr Wolfenschiessen, Dominik Kieser Rammersberg, Thomas Kähli Schweiz, Jerome Rohrbach Wiesiberg, Martin Schönbächler Einsiedle, Silvan Appert Ingebol, Marcel Batschet Ibach, Roman Bucher Mauchtal, Alex Schuller Rotenturm, Lars Würsch Ennetmoos. Im sechsten Rang mit 56,50 Punkten Jonas Uftermuhr von Ingebol und im siebten Rang und im letzten Auszeichnungsrang mit 56,25 Punkten Livio Arnold Malters, Silvan Sutter Teife Mappizau und der Dominik Hiss von Engelberg. Etwas Spezielles darf man heute noch erwähnen, der Lars Würsch. Er hat heute sein letztes aktives Schwingfest bestritten. Wir wünschen ihm auf diesem Weg alles Gute für die Zukunft. Wenn wir jetzt die Rangliste ein bisschen auseinandernehmen, hat es 22 Auszeichnungen gegeben. Der grosse Anteil geht an Ober- und Nidwaldner-Schwingerverband mit 8 Auszeichnungen. Gleich viel können die Schweizer HNA mit 8 Auszeichnungen. Weiterhin die Luzerner mit 3 Auszeichnungen. Zuger mit 2 Auszeichnungen. Und Nordostschweiz vertreten mit dem Appenzeller, mit der Appenzeller-Sektion 1 Auszeichnung. Ja, das war es hier heute vom Allwegschwingen mit dem grossen Sieger Michi Gwerder. Ich freue mich schon in 2 Wochen wieder für euch zu reportieren. Dann heisst es Herbstzwingen 7. Einen schönen Abend.
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0: Mit dem Bryan Adams und Heaven gehen wir richtig Sonntagabend zu. In 5:30.
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0: Ja, und Sonntagabend heisst auch, dass es immer mehr Wolken gibt in der Nacht auf. Morgen regnet es sogar immer wieder, aber es wird morgen ein Verwachen sein mit viel Sonne und warmen 25 Grad am Nachmittag. Am Dienstag, da gibt es am Morgen ein bisschen Frühnebel, sonst aber gibt es auch einen schönen Tag bei warmen 26 Grad. Ja, und am Mittwoch, da kommt dann eine Kaltfront, Radio Zentral Meteorolog Quirin Beck.
2: Dann ist es bewölkt, die Temperaturen die gehen deutlich zurück, liegen dann gerade mal noch so um die 20 Grad. Und begleitet, wie es bei dieser Kaltfront halt so ist, bei diesen Kaltfronten haben wir es dann auch mit Regengüssen und Gewitter zu tun.

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1: Am 6 Minuten über halb 6 Jahr. Das heisst nichts anders als Luzern gegen Basel, das immer inzwischen in der zweiten Halbzeit drin. Und alles Wichtige kommt jetzt vom Sepp Odermatt.
2: 50 Minuten sind gespielt, also 5 Minuten und zweiter Durchgang. Es steht immer noch 2-1 für den FC Basel, nachdem ja Peppi der 42. Minute in Führung gegangen. Noch einmal kurz Goal in der ersten Minute, geht Luzern in Front, und zwar 1-0 durch Oskar Kapwit nach einer Flanke von Ruben Dantas Fernandes. Und nur 4 Minuten später oder 3,5 Minuten später in der vierten Minute ist es der Zanzelar gewesen, der 1-1 realisieren konnte. Und dann 3 Minuten vor der Pause der Otele mit dem 2-1 nach einem Corner von Sherdan Shaqiri. Und es ist das übrigens der erste Assist in dieser Spielzeit von Sherdan Shaqiri, den er da auf den Kopf gezaubert hat von Philippe Otele. Also man kann vielleicht ein bisschen sarkastisch sagen, ihm hat der Wechsel vom Trainer beim FC Basel scheinbar gut da. Es ist Basel, der in der zweiten Halbzeit versucht, das Spieldiktat zu übernehmen. In anderen Worten, sie suchen den dritten Treffer. Der FC Luzern mit der genau gleichen Elf wie auch Basel auch im zweiten Durchgang jetzt antreten. Achtung, der Flankenball kommt hoch rein, wird aber dort von der Verteidigung von Basel rausgespielt. Und Basel mit einem Konter, Achtung, der kann gefährlich werden. Auf der linken Seite ist es im Duell der Novuso. Immer noch Basel im Ballbesitz, immer noch durch Rotele. Und jetzt kommt es zu einem Freistoß, der ist jetzt allerdings herpfiffen. Und jetzt sogar der gelbe Karton zieht der Urschneider. Und es ist jetzt eine Verwarnung, die ist wirklich her für den Bunghua Freimann, der da verwarnt worden ist. Und der FC Basel kommt also jetzt zu einem Freistoß. Das sind das etwa 28 Meter vom Goal weg. Also es könnte eben so einen guten Distanzschuss geben von Sherdan Shaqiri. Und wir sind gespannt, er nimmt sich auf alle Fälle den Ball und setzt ihn auch auf die Position, ob er direkt wird spielen oder einen Chipball in den Strafraum, das werden wir in wenigen Augenblicken wissen. Er holt an und für sich, für meine Verhältnisse jetzt relativ wenig Anlauf, sagt dort noch immer ein Mitspieler, komm ein bisschen näher zu mir ran, aber jetzt wird auch der Anlauf länger. Ich tippe da auf einen Distanzschuss vom Sherdan Shaqiri, auf einen Direktschuss. Der Carlo Letizia im Goal von Luzern dirigiert seine Elf. Wir sind die Männer, und zwar haben wir zwei Mauern, eine aus drei Männern und der Rest. Ach, der Ball kommt hoch rein und dort geht der Ball bei Freund und Feind vorbei, im Behind, und heisst also Abstoß beim Goal vom FC Luzern. Es sehen das nicht alle so richtig, aber es ist definitiv so. Der Urschneider zeigt dort, dass es abgeschwellt wird. Und der FC Luzern kommt also jetzt hier zum Ballbesitz, und zwar aus der eigenen Platzhälfte raus. Kommt dort der Ball nach vorne. Und der FC Luzern, ja, was soll ich sagen, den zweiten Durchgang wird man natürlich mit allen Mitteln möglichst schnell den Ausgleich realisieren, wenn es dann so weit auch wäre. Aber die Verteidigung von Luzern muss da kompakter stehen. Auch jetzt wieder, Achtung, Basel im Waldsitz, kommt dort zu einer gefährlichen Situation. Wieder ist es Trotele, schießt dort, aber der Ball geht am Goal vorbei. Das alles nach ganz genau 53 Minuten hier in Luzern steht es 1-2 für Basel.

0: 17 Minuten noch. Dann ist es 6 Uhr. Ich wünsche allen einen schönen, ruhigen Sonntagabend.
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0: Kommen wir zuerst zum Fußball. Der FC Luzern spielt im Moment gerade gegen FC Basel. Da gehen wir zum Sepp Odermatt.
2: Und da ist so etwas wie eine Vorentscheidung gefallen. Der FC Basel geht nämlich durch den Sherdan Shaqiri 3:1 in Führung. 3:1 also für Basel. Nachdem der FC Luzern in der ersten Minute das 1:0 können realisieren durch den Oskar Kavit, ist dann in der vierten prompter Ausgleich durch den San Celar. Und 3 Minuten vor dem Halbzeitpfiff in der 42. Minute 2:1 für Basel durch den Filippo Tele. In der zweiten Halbzeit muss man klar konstatieren, ist der FC Basel die spielbestimmendere Mannschaft, hat mehr vom Spiel, macht auch mehr fürs Spiel und ist jetzt belohnt worden in der 56. Minute durch das 3:1 und es war ihr Captain gewesen, nämlich der Sherdan Shaqiri. 58 Minuten, Luzern 1, Basel 3.
0: Und jetzt so weitere Meldungen und zwar zum Eishockey, bitte Marc Zimmermann.
3: Fribourg-Gotteron verliert auch das zweite Heimspiel in der Champions Hockey League. Der Schweizer Meister verliert gegen Adler Mannheim mit 3:4. Dreimal sind die Friburger in Führung gegangen, am Schluss hat das aber nicht gelangt. Damit kassiert Fribourg-Gotteron zwei Tage nach dem 2:4 gegen Pilsen auch das zweite Mal daheim. Dank zwei Auswärtssiegen sind die Friburger in der Champions Hockey League aber weiter auf Achtelfinalkurs. Mountainbike, Dana Weinbeer holt WM-Gold im Marathon. Nach Silber letztes Jahr an der Heim-WM gewinnt die 31-jährige Baslerin jetzt in Italien. Dana Weinbeer hat nach 95 km und rund 4'000 Höhenmeter knapp 4 Minuten Vorsprung auf ihre erste Verfolgerin rausgeholt. Orientierungslauf, Simona und Fabian Ebersold haben an der Schweizer Meisterschaft über die Mitteldistanz einen Doppelsieg gefeiert. Für Simona Ebersold ist es der 5. Mitteldistanztitel in Serie und ihre Brüder Fabian Ebersold holt zum 3. Mal hintereinander den SM-Titel über die Mitteldistanz. Wir gehen zu der Formel 1, der WM-Leader

0: Kimi Antonelli im Mercedes holt sich den Sieg bei der GP-Premiere in Madrid. Zweiter wird Max Verstappen im Red Bull vor dem Lando Norris im McLaren. Der Kimi Antonelli baut damit seine WM-Führung mit dem 8. Sieg im 14. GP der Saison weiter aus. Zum Ski Alpin. Sofia Gotscha bricht ihre Saisonvorbereitung in Argentinien ab. An der Gewinnerin der Super-G-Kristallkugel sei es unwohl gewesen, teilt der italienische Skiverband mit. Sie reise darum 2 Wochen früher zurück auf Italien. Dort sollen jetzt Untersuchungen gemacht werden. Was das für den Saisonstart bedeutet, ist noch offen. Und Tennist Alexander Zverev könnte sich heute beim US Open seinen 2. Grand-Slam-Titel holen. Die deutsche Weltnummer 2 spielt im Finale in New York gegen den US-Amerikaner Ben Shelton, der mit 23 zum ersten Mal in einem Major-Finale steht. Der Alexander Zverev wäre erst der 2. deutsche Turniersieger am US Open nach dem Boris Becker 1989.
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0: Minuten sind es noch bis zu den 6 Nachrichten und wir schauen, was in der Super League läuft. Lausanne gegen Servette, in dem wir immer noch 0-1. Ja, wir haben es vorher gehört vom Sepp Odermatt, der FC Luzern 3-1. Hinten drei gegen Basel. Sepp, spürt man da, dass Luzern nicht aufgeht? Oder wie schätzt du die Situation ein?
1: Ja, eigentlich beides. Luzern versucht natürlich nicht aufzugehen, das ist klar. Und hat vorhin auch einen Lattenknaller gehabt, und zwar durch den Luca Ferreira, der eingewechselt worden ist. Aber eben der Goalie, der Salvi, wäre vermutlich zur Stelle gewesen, wenn der Ball 10 cm tiefer ist. Aber Lattenschuss für den FC Luzern im Stamm von 1-3. Und der Sack von der Shaqiri im Strafraum und Goal. Ei, was für eine Show zieht da der Serdan Shaqiri im zweiten Durchgang ab. 66 Minuten, 4-1, das ist definitiv die Entscheidung. Der Serdan Shaqiri, das dritte Goal, das vierte Goal, Doppeltorschütz also der Shaqiri. Und es ist genau das Eintreffen, wo viele Fußballkenner und auch Fans erwartet haben, dass er jetzt so richtig Gas gibt nach der Trainerentlassung beim FC Basel. Und das ist ihm gelungen, ein herrlicher Treffer zum 3-1. Und ebenfalls ein schönes Goal jetzt zum 4-1. Und 25 Minuten vor Schluss ist das natürlich die Entscheidung und grosse Enttäuschung, das muss man auch gerade sehen. Hier im grossen Rund, der Basler-Ecke ist gross am Feiern und sonst ist es fast müßlich still geworden hier in der Thermoplan-Arena. Der FC Luzern hat übrigens 3 Wechsel vollzogen und zwar hat der Udo Bordmann und der Aurelio Oellers, der Luca Ferreira und der Bungeli eingewechselt. Aus dem Spiel sind der Oscar Kabi, der Torschütze zum 1-0, dann der Mio Zimmermann und der Tere Novuso. Die 3 Wechsel alle in den 60. Minuten und wie gesagt, der Lucas Ferreira mit einem Lattenschuss dann in der 63. Minuten und jetzt Achtung, dort kommt der Ball hoch rein, der Sali kann mit der Fuß klären. FC Luzern bleibt im Ballbesitz, immer noch Luzern im Ballbesitz, was gibt das dort? Aber Verteidigung vom FC Basel stark konstant, steht dort stark, kein Problem bis im Moment da und nur ein ist die
0: ja, wahrscheinlich sind es einfach zu viele Basler Goal, dass der Sepp Odermatt jetzt verschwindet. Mal, jetzt bist du wieder da, Sepp, ich höre. Und wieder weg, also zwischen Ergebnis Luzern 1, Basel 4. Ja, da sind noch ein paar wenige Sekunden oder Minuten respektive zu spielen. Da dürfen wir auf dem Laufenden behalten, wie es weitergeht.
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7: Ich bin Dani Glur. Guten Abend. Die SP will die Beschaffung des Kampfjets F-35 von einer parlamentarischen Untersuchungskommission PUC untersuchen lassen. Unter anderem soll die PUC untersuchen, ob es sich um ein Versagen von Einzelpersonen oder um institutionelle Mängel im zuständigen Departement handelte. Zudem soll die PUC prüfen, ob Anbieter ungleich behandelt und die Kosten für Beschaffung und Betrieb absichtlich zugunsten des F-35 verfälscht wurden. Nach einem Zugunglück im Norden Frankreichs mit 44 Verletzten ist die Unfallursache weiterhin unklar. Auf dem Gleis wurde ein Stück einer anderen Schiene gefunden. Die Ermittlungen zur Unfallursache dauern aber an. Der zuständige Staatsanwaltschaft rief zur Vorsicht bei Spekulationen über eine mögliche vorsätzliche Tat auf. Zum jetzigen Zeitpunkt gäbe es keine Anhaltspunkte dafür, dass jemand den Zug absichtlich zum Entgleisen bringen wollte. In Venedig wird eine Frau nach einem Unfall mit einem Fischerboot und einem Wassertaxi vermisst. Zum Unfall war es gestern Morgen früh in der Lagune von Venedig gekommen. Der Mann der Vermissten wurde schwer verletzt und schwebt in Lebensgefahr. Die beiden waren mit dem Fischerboot unterwegs, um den Sonnenaufgang zu schauen, als sie mit einem Wassertaxi kollidierten. Kimi Antonelli im Mercedes gewinnt den Formel 1 Grand Prix von Madrid. Der WM-Leader gewinnt vor Max Verstappen im Red Bull und seinem Mercedes-Teamkollegen Lando Norris. In der WM-Wertung baut Antonelli seine Führung mit dem 8. Sieg im 14. Grand Prix der Saison weiter aus. In der Fußball-Schweizer Meisterschaft gewinnt der FC Zürich zu Hause gegen Vaduz mit 2:1. In der ersten Halbzeit dominierten die Liechtensteiner das Spiel. Sie führten zur Pause 1:0, ehe der FC Zürich das Spiel noch drehen konnte. Der Siegtreffer fiel aber erst in der 92. Minute.
8: Da braucht ihr viel Geduld auf der A8. Dort ist nämlich im Moment der Sachsen-Tunnel in beiden Richtungen gesperrt. Es ist ein Unfall passiert. Die Umleitung ist signalisiert. Da bleiben wir auf der A8 zwischen Alpnach und der Verzweigung von der Autobahn A2 beim Lopper. Dort stockt es ebenfalls immer wieder. Auf der A2 vom Lopperweg bis nach Luzern Zentrum auch dort Stau. 35 Minuten verlieren wir aktuell. Dann habe ich die A4 zwischen Altdorf und Sisigen. Dort zu viele Autos unterwegs, Zeitverlust von 30 Minuten. Die A3 zwischen Mühlihorn und Reichenburg, auch dort haben wir 20 Minuten länger. Und zwischen Netschel und Nevels, dort stocken es ebenfalls. Somit der Blick aufs Wetter, der Quirinbeck aus dem Zentralwetterstudio.
9: Jetzt im Laufe des Nachmittags haben die hohen und mittelhohen Wolken ein bisschen zugenommen und gegen einen späteren Abend sind dann auch schon erste Regengüsse möglich. Der Hauptschub von dieser schwachen Störungszone erreicht uns dann aber erst in der Nacht. Da ist es dann bewölkt und nass. In die neue Woche starten wir dann nach Restwolken zunehmend sonnig mit Temperaturen um die 24 bis 25 Grad. Am Dienstag haben wir es dann mit Nebelfeldern in der Morgenstunde zu tun. Die lösen sich dann aber auf. Und tagsüber gibt es dann einen recht sonnigen Tag mit 25 bis 26 Grad. Und am Mittwoch erreicht uns dann eine Kaltfront. Die Temperaturen gehen dann deutlich zurück, liegen gerade mal noch so um die 20 Grad. Dazu gibt es dann auch Regengüsse und Gewitter.
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8: Nachwuchsathletinnen und Athleten vom Nationalen Leistungszentrum Engelberg trainieren ihre Schwünge in kurzen Hosen in einer Halle. Sie sind zu Ende da im Kanton Glarus zum ersten Mal auf einem Skiteppich trainieren, berichtet Tele 1. Grund ist auch der Schneemangel auf dem Gletscher oberhalb von Zermatt. Wäre so ein Skiteppich auch etwas für Zentralschweiz? Trainerin Beatrice Zimmermann meint:
10: Ein Ziel oder eine schöne Vorstellung wäre natürlich schon, wenn man so eine Trainingsmöglichkeit in der Zentralschweiz zumindest mal hat. Bedingt natürlich auch ein bisschen, dass man die Zusammenarbeit zwischen dem regionalen Leistungszentrum verstärken und dann sicher an den Austausch mit Swiss-Ski sucht, wie sie sich zukünftig Trainingsbedingungen vorstellen für unsere Stufen.
8: Skifahren in einer Halle auf einem Teppich, der sich bewegt, das könnte in Zukunft vielleicht immer weniger komisch tönen. Für die Nachwuchsfahrerinnen und Fahrer ist das erste Mal auf so einem Teppich auf jeden Fall auch etwas Spezielles gewesen.
11: Ja, es war sicher komisch gewesen, weil es nicht gleich wie zum Skifahren. Es ist viel rutschiger, man hat keinen Grip mit den Kanten.
12: Es ist schwierig, weil am Anfang denkst du so, wow. Weil du musst einfach ein bisschen reinkommen. Und, aber nach der, mit der Zeit hast du es dann langsam so ein bisschen im Griff und kannst dann auch ein bisschen paralleler fahren und nicht immer im Stemmbogen.
8: Adligenswil war gestern voll mit alten Traktoren und Einachser. Sie sind angereist für das zweite Oldtimer-Traktoren- und Einachser-Treffen. Über 250 Pferde waren hier angemeldet, sehr zur Freude des OK-Präsidenten Sepp Appert.
13: Wir sind selber überrascht, wie viele es angemeldet sind. Wir haben das vor 4 Jahren das erste Mal gemacht. Wir haben hier schon gute Echo bekommen, dass das gut organisiert sei. Und ich glaube, das ist schon ein bisschen der ausschlaggebend, weil es Mund-zu-Mund-Werbung gemacht haben und gesagt haben, oh, wir wollen auch kommen.
8: Rund ums Treffen hat es ein grosses Rahmenprogramm gegeben, unter anderem mit einer Fahrt von Haltiken auf Adligenswil und mit einer Festwirtschaft. Die Kantonspolizei Uri hat einen Marathon hinter sich, einen Instagram-Marathon. 10 Stunden lang hat die Polizei am Samstag ihren Arbeitsalltag gezeigt, mit Beiträgen, Bildern oder Videos. Social Media sind aber auch ganz allgemein schon angekommen bei ihnen, sagt Polizeianwärterin und Social Media Managerin Daria Wüttrich.
14: Also zum Beispiel bei einem Verkehrsunfall haben wir so vorgefertigte Mitteilung, die wir dann einfach dann anpassen, dass die Leute einfach informiert werden, dass es dort und dort ein Verkehrsunfall passiert. Und dann nachher, je nachdem, wenn wir weitere Informationen von der Patrouille draussen bekommen, dann nachher wir das einspeisen und euch in der Instagram-Story sozusagen zeigen.
8: Kantonspolizei Uri zieht eine positive Bilanz von ihrem ersten Instagram-Marathon.
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8: 6:08 ist es, ja, und da sind wir in den Schlussminuten in der Partie Luzern gegen Basel. 1:4 ist der letzte Zwischenstand gewesen. Da gehen wir jetzt gerade wieder beim Sepp Odermatt nachfragen, ob es gleich noch einen kleinen Funken Hoffnung gibt für Luzern.

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1: 13 Minuten ab 6 ist es. Da sind wir im Schlussspurt in der Partie Luzern gegen Basel. Und der Sepp Odermatt ist an aus der Leitung. Kate, jetzt hoffen wir, dass wir da per Telefon können zu dir schalten und dich vor allem auch verstehen, weil Luzern hat jetzt noch ein Goal können schiessen, Sepp.
2: Ja, definitiv. Ich hoffe, mein eigener einigermaßen Empfang via Handy. Der FC Luzern schießt 2-4 und zwar in der 84. Minute der eingewechselte Lars Wieniger. Ausgerechnet der Lars Wieniger, könnte man sagen, ist also unter den Torschützen. Nachdem ja der Serdan Shaqiri, ich muss es noch einmal sagen, in der 56. und 66. Minute eine riesen Show abgezogen hat und das 3-1 bzw. 4-1 konnte realisieren. Und er ist definitiv zurück, kann man sagen, der Serdan Shaqiri. Also die grossen Diskussionen in Basel mit der Trainerentlassung haben heute also da die Antwort auf dem Rasen gegeben. Anders der FC Luzern in der ersten Minute in Führung gegangen durch den Oskar Kabit und jetzt in der 84. Minute auf einen Konter der Lars Williger kann sich eintragen unter den Torschützen. Resultatkosmetik, mehr wird das nicht sein. Denn es sind bereits 88 Minuten gespielt und der FC Basel ist im Ballbesitz. Also 88 Minuten in der ausverkauften Thermoplan Arena. FC Luzern 2, Basel 4.
0: 10.

0: 19 Minuten ab 6 Uhr und jetzt wird man wahrscheinlich den gleichen Schlusspfiff hören, da die Partie Luzern gegen Basel. Da gehen wir nein, ab in die Thermoplan Arena. Zu dir, Sepp oder Matt?
1: 93 Minuten sind im Spiel, der FC Basel führt hier mit 4-2. Der Match ist entschieden. Kurz Revue passieren, das Spiel. 27 Sekunden, erste Minute, 1-0 für den FC Luzern, der Rosberg Kadit. Dann in der vierten Minute der Ausgleich bei Basel durch den Zahnzellar. 3 Minuten vor dem Pausentee, 42 Minuten geht Basel in Führung und 2-2 durch den Otele. Es ist das gleichzeitige Pausenstand. Dann in der zweiten Halbzeit, wo in dem Moment abpfiffen worden ist, der Schiedsrichter Urschneider, ist es der Sherdan Shaqiri, der in der 56. Minute einen herrlichen Treffer realisiert hat und 10 Minuten später noch einen Antoppeln zum 4-1. Zweifacher Torschütze, also der Sherdan Shaqiri. Resultatkosmetik für den FC Luzern in der 84. Minute durch den Lars Billiger. Das war also das Schlussresultat. Hier also in der Thermoplan Arena. Der FC Luzern verliert das eminent wichtige Spiel gegen den FC Basel mit 2-4, Halbzeit 1-2. Es geht weiter in der Meisterschaft am nächsten Samstag am Abend um 6 Uhr. Wiederum ein Heimspiel für den FC Luzern, dann gegen den Grasshopper Club Zürich. Dann noch ein Fakten aus der Thermoplan Arena. FC Luzern 2, FC Basel 4.
0: Dankeschön, Sepp oder Matt. Ja, es gibt ja natürlich noch Reaktionen bei uns zu dem Spiel. Und die andere Partie, Lausanne gegen Servette, auch dort kurz vor dem Schlusspfiff, da führt Servette mit 1-0.

0: Mit der Kelly Clarkson ganz ruhig in den Sonntagabend rein. Nehmen wir es doch noch gemütlich, bevor wir dann wieder in die neue Arbeitswoche reingehen. 6 Minuten oder ist 6:30.
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0: Auf dem Ludihof zu Bänken, da findet Kürbisausstellung statt, und zwar vom Samstag 19. bis und mit Mittwoch 23. September. Immer vom 10. bis um 6. Zier- und Speiskürbis kann man hier bewundern. Es gibt auch Kinderattraktionen, zum Beispiel eine Hüpfburg. Es gibt zweimal am Tag Säulirennen und am Sonntag 20. September sogar musikalische Unterhaltung mit dem Echo vom Stöcklikreuz. Weitere Informationen gibt es online unter ludihof.ch.
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Der FC Luzern verliert also heute Nachmittag gegen FC Basel. Am Schluss noch klar mit 2-4. Der Sepp Bodermatt meldet sich gleich wieder mit Reaktionen der Luzerner. Und um 1 Minute vor 6:30 schauen wir noch die Stau an im Zentralland auf der A8. Dort ist ja im Sachsen-Tunnel ein Unfall passiert. Inzwischen ist der Tunnel wieder freigegeben. Könnt ihr also normal durchfahren. Aber es stockt noch auf der A8 zwischen Alpnach und der Verzweigung Lopper, geht auf mehreren Abschnitten. Dann auf der A2 da zwischen Stans Süd und Luzern Zentrum. Über eine halbe Stunde geht es dort noch länger. Die A4 zwischen Altdorf und Sisigen, dort ebenfalls viele Autos unterwegs. 30 Minuten kommen hier oben drauf. Und dann Vorsicht auf der A3 zwischen Schindelegi und Pfäffiken. Dort liegen Gegenstände auf der Autobahn. Bleiben wir auf der A3 zwischen Mühlihorn und Reichenburg, geht es eine Viertelstunde länger. Und Stop and Go auch zwischen Netstel und Nevels.

0: Ich hoffe, ich könnte Sonntagabend noch so richtig geniessen, bis es morgen wieder an die Säcke geht. Es ist 10 Minuten vor 7. Ja, der FC Luzern. Er verliert also gegen den FC Basel am Schluss noch deutlich mit 2-4. Der Sepp Odermatt hat nach dem Schlusspfiff mit dem FCL Mittelfeldspieler Leonardo Bertoni reden.
1: Leonardo Bertoni, 1-0 in der ersten Minute. Und wenn ich jetzt auf die Anzeigetafel schaue, 2-4. Was hast du für eine Analyse?
2: Mühsam, super gestartet, so wie wir es uns vorgenommen haben. Gerade von Anfang an Druck machen. Ja, aber dann sind wir nicht dran geblieben, leider.
1: Es war die 8. Runde und der FC Luzern hat 17 Treffer bis dato kassiert. Also ein Schnitt von über 2 Gegengol. Das ist definitiv zu viel.
2: Das ist so, definitiv zu viel. Zu viel einfache Goal, viel Standard-Goal, die wir auch bekommen jetzt in all diesen Goals, das ist etwas sicher, um zu verbessern.
1: Was man ebenfalls verbessern muss, ist, dass man früh ein Goal bekommt. In der ersten Viertelstunde war es mehr als ein Treffer bis dato.
2: Okay, das habe ich gar nicht so auf dem Radar gehabt, aber sicher etwas, wo man muss anschauen muss, wo man weiss, in der ersten Viertelstunde vielleicht noch ein bisschen konzentrierter, noch ein bisschen bewusster spielen, und das sicher korrigieren.
1: Es war nicht die erste Viertelstunde, sondern die ersten 4 Minuten nach der ganz frühen Führung, praktisch im Gegenzug der Ausgleich.
2: Ja, das ist schade. Wie gesagt, wenn du so gute Spiele startest, mit dem, was du hast wollen, dann musst du schauen, dass du den wie kannst nachdoppeln. Nicht mit einem Goal unbedingt, aber gerade mit Szenen, mit der Energie, aber das hat gefällt.
1: Kurz vor der Pause das Führungsgoal für Basel. Wie war die Marschrichtung für den zweiten Durchgang?
2: Ja, wieder auf den Platz kommen, Kopf hoch und Gas geben. Das ist alles möglich. Man kann so schnell Match 3, wir haben unsere Chancen gehabt, wir haben unsere Konter gehabt, die wir besser müssen fertig spielen müssen. Und dann könnte es ein bisschen anders aussehen, aber heute haben wir es nicht gemacht in allem.
1: Und im zweiten Durchgang war es dann vor allem ein Spieler, der im Fokus war. Das ist er dann Shaqiri.
2: Das ist so. Man weiß, dass er Qualität hat, wenn er zu seinen Chancen kommt, zu seinen Szenen kommt. Aber im Großen und Ganzen müssen wir alles viel besser verteidigen, dann werden unsere Chancen nicht zugelassen.
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1: Ich bin der Dani Glur. Guten Abend. Die SP will die Beschaffung des Kampfjets F-35 von einer parlamentarischen Untersuchungskommission PUC untersuchen lassen. Unter anderem soll die PUC untersuchen, ob es sich um ein Versagen von Einzelpersonen oder um institutionelle Mängel im zuständigen Departement handelte. Zudem soll die PUC prüfen, ob Anbieter ungleich behandelt und die Kosten für Beschaffung und Betrieb absichtlich zugunsten des F-35 verfälscht wurden. In Venedig wird eine Frau nach einem Unfall mit einem Fischerboot und einem Wassertaxi vermisst. Zum Unfall war es gestern Morgen früh in der Lagune von Venedig gekommen. Der Mann der Vermissten wurde schwer verletzt und schwebt in Lebensgefahr. Die beiden waren mit dem Fischerboot unterwegs, um den Sonnenaufgang zu schauen, als sie mit einem Wassertaxi kollidierten. Bei einem russischen Drohnenangriff im Westen der Ukraine ist die Lokomotive eines Personenzugs getroffen worden. Der Zug war auf dem Weg nach Polen. Er sei 2 Kilometer von der polnischen Grenze entfernt angegriffen worden, schreibt die staatliche Eisenbahngesellschaft der Ukraine. Verletzte habe es keine gegeben, denn die Zugbesatzung sei rechtzeitig vor der Gefahr gewarnt worden. In der Türkei hat es am Wochenende Razzien gegen LGBTQ-Organisationen gegeben. 26 Personen wurden dabei festgenommen. Den Betroffenen werden Prostitution und Obszönität vorgeworfen. Die Behörden begründeten den Einsatz unter anderem damit, dass Kinder und Jugendliche in Fragen der sexuellen Orientierung und Geschlechteridentität unangemessen beeinflusst würden. In der höchsten Schweizer Fußballliga der Super League schlägt der FC Basel den FC Luzern auswärts mit 4:2. Mann des Spiels ist Ex-Nazi-Spieler Sherdan Shaqiri mit 2 Toren und einer Vorlage. Der FC Basel schafft in der Tabelle damit den Anschluss an die Spitzengruppe und liegt nun auf Rang 4. Luzern ist 7. Im zweiten Spiel gewinnt Servette im Le Mans Derby bei Lausanne mit 1:0. Servette ist nun auf Rang 9 in der Tabelle. Lausanne bleibt am Tabellenende. Kimi Antonelli im Mercedes gewinnt den Formel 1 Grand Prix von Madrid. Der WM-Leader gewinnt vor Max Verstappen im Red Bull und McLaren-Pilot Lando Norris. In der WM-Wertung baut Antonelli seine Führung mit dem 8. Sieg im 14. Grand Prix der Saison weiter aus.
2: Wir schauen auf die Strasse, auf die A8, braucht ihr immer noch länger, und zwar zwischen Alpnach und der Verzweigung Lopper staut es immer wieder. Auf der A2 vom Lopper bis vorne nach Luzern Zentrum etwa eine halbe Stunde Zeitverlust. Die A2 zwischen Erstfeld und Altdorf, dort in Richtung A4 Achsenstrasse, braucht ihr ebenfalls länger. Dann die A4 zwischen Altdorf und Sissigen, Zeitverlust von einer halben Stunde. Und die A3 da zwischen der Verzweigung Niederurne und Reichenburg. Auch dort ist eure Geduld gefragt. Ich wünsche eine sichere Fahrt. Es ist eine Nacht mit viel Wolken. Ab und zu gibt es auch Regen. Der Montag selber, ja, der wird wieder recht sonnig mit 25 Grad. Am Dienstag da verwachen wir noch mit Frühnebel. Sonst gibt es aber einen schönen Tag bei warmen 26 Grad. Und dann kommt eine Kaltfront am Mittwoch. Höchsttemperatur noch 21 Grad. Immer wieder regnet es. Zwischendrin gibt es auch mal ein Gewitter. Vier Minuten ab 7 Uhr ist es. Ja, jetzt geniessen die letzten Stunden noch von diesem Sonntag, bevor es morgen wieder an die Säcke geht. Wir begleiten euch dazu mit dem Murray Head in dieser Stunde. Der breiteste Musikmix natürlich mit dem Elton John. Und mit dem Göllen können wir noch in Träume vom weissen Schwan. Ich bin der Thomas Berger, habt noch einen schönen Abend und morgen wünsche ich einen guten Start in die neue Arbeitswoche.

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0: 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Es ist 8 Uhr. 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
1: Ich bin Dani Glur. Guten Abend. Velofahren in der Schweiz ist gefährlich, das zeigt eine neue Studie. Konkret ist die Gefahr, hier mit dem Velo zu verunfallen, fast doppelt so groß wie in den Niederlanden. Insbesondere an Schweizer ÖV-Haltestellen, bei Tramgleisen und Kreuzungen häufen sich die Unfälle verglichen mit den Niederlanden. Zudem spielen Tempolimiten eine große Rolle. Wo 50 km pro Stunde erlaubt sind, sei das Unfallrisiko für Velos fast dreimal so groß wie in 30er-Zonen. In Venedig wird eine Frau nach einem Unfall mit einem Fischerboot und einem Wassertaxi vermisst. Zum Unfall war es gestern Morgen früh in der Lagune von Venedig gekommen. Der Mann der Vermissten wurde schwer verletzt und schwebt in Lebensgefahr. Die beiden waren mit dem Fischerboot unterwegs, um den Sonnenaufgang zu schauen, als sie mit einem Wassertaxi kollidierten. Bei einem russischen Drohnenangriff im Westen der Ukraine ist die Lokomotive eines Personenzugs getroffen worden. Der Zug war auf dem Weg nach Polen. Er sei 2 Kilometer von der polnischen Grenze entfernt angegriffen worden, schreibt die staatliche Eisenbahngesellschaft der Ukraine. Verletzte habe es keine gegeben, denn die Zugbesatzung sei rechtzeitig vor der Gefahr gewarnt worden. In der Türkei hat es am Wochenende Razzien gegen LGBTQ-Organisationen gegeben. 26 Personen wurden dabei festgenommen. Den Betroffenen werden Prostitution und Obszönität vorgeworfen. Die Behörden begründeten den Einsatz unter anderem damit, dass Kinder und Jugendliche in Fragen der sexuellen Orientierung und Geschlechteridentität unangemessen beeinflusst würden. In der höchsten Schweizer Fußballliga der Super League schlägt der FC Basel den FC Luzern auswärts mit 4:2. Mann des Spiels ist Ex-Nazi-Spieler Sherdan Shaqiri mit 2 Toren und einer Vorlage. Der FC Basel schafft in der Tabelle damit den Anschluss an die Spitzengruppe und liegt nun auf Rang 4. Luzern ist 7. Im zweiten Spiel gewinnt Servette im Le Mans Derby bei Lausanne mit 1:0. Servette ist nun auf Rang 9 in der Tabelle. Lausanne bleibt am Tabellenende. Es stockt immer noch auf der Autobahn A1 Bahn Richtung Zürich zwischen Kriegstätte und Herkingen. Dort geht es gut 20 Minuten länger. Dann hat es Stau vor dem Gotthard Richtung Norden zwischen Ginto und Airolo noch 2 Kilometer. Heisst, man verliert bis zu 20 Minuten. A2 Gotthard Richtung Luzern zwischen Erstfeld und Altdorf. Dort der Stau in Richtung A4 Achsenstrasse. A2 Gotthard Richtung Luzern zwischen Stans Süd und Luzern Zentrum. Dort Stau. Es geht bis über eine halbe Stunde länger als normalerweise. A4 Altdorf Richtung Brunnen zwischen Altdorf und Sisikau, dort Stau und bis zu einer halben Stunde, wo es länger geht. Und dann noch A13 Chur Richtung Sargans zwischen Langquart und Sarganserland, dort fliegt man bis zu 10 Minuten.

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1: Die Themen haben heute Schlagzeilen gemacht. Guten Abend. Die SP will die Beschaffung des Kampfjets F-35 von einer parlamentarischen Untersuchungskommission PUC untersuchen lassen. Unter anderem soll die PUC untersuchen, ob es sich um ein Versagen von Einzelpersonen oder um institutionelle Mängel im zuständigen Departement handelte. Zudem soll die PUC prüfen, ob Anbieter ungleich behandelt und die Kosten für Beschaffung und Betrieb absichtlich zugunsten des F-35 verfälscht wurden.
2: Mehrere Chefs großer KI-Unternehmen wollen die Entwicklung von künstlicher Intelligenz verlangsamen. Der Anthropic-Chef spricht in einer persönlichen Mitteilung von ernsthaften Risiken. Er warnt davor, dass die Menschen die Kontrolle über die KI verlieren könnten und fordert eine branchenweite koordinierte Entwicklungspause. Auch andere Chefs großer KI-Unternehmen sowie Tech-Milliardär Elon Musk stimmten den Ausführungen zu. Die 5 Todesopfer vom K-Unglück am Donnerstag im Unterengadin sind noch nicht formell identifiziert. Es könnte noch einige Tage dauern, wie es auf Anfrage der Nachrichtenagentur Kisten STA bei der Kantonspolizei Graubünden hieß. Zuletzt kursierten Informationen zum Alter und Geschlecht der Getöteten in den Medien, die mutmaßlich auf das niederländische Außenministerium zurückgingen. Die Polizei können diese aber nach gegenwärtigem Kenntnisstand nicht bestätigen, wie ein Sprecher sagte. Bei einem Brand auf einem Bauernhof im Kanton Watt sind 250 Rinder ums Leben gekommen. Menschen wurden nicht verletzt, das Stallgebäude brannte jedoch vollständig nieder, wie die Kantonspolizei Watt mitteilt. Ein Großteil der rund 250 betroffenen Tiere, mehrheitlich Kälber, verendete im Feuer. Andere mussten aufgrund ihrer schweren Verletzungen eingeschläfert werden, wie es weiter hieß. Die Brandursache ist unklar.
1: Bei einem russischen Drohnenangriff im Westen der Ukraine ist die Lokomotive eines Personenzugs getroffen worden. Der Zug war auf dem Weg nach Polen. Er sei 2 Kilometer von der polnischen Grenze entfernt angegriffen worden, schreibt die staatliche Eisenbahngesellschaft der Ukraine. Verletzte habe es keine gegeben, denn die Zugbesatzung sei rechtzeitig vor der Gefahr gewarnt worden. In der Türkei hat es am Wochenende Razzien gegen LGBTQ-Organisationen gegeben. 26 Personen wurden dabei festgenommen. Den Betroffenen werden Prostitution und Obszönität vorgeworfen. Die Behörden begründeten den Einsatz unter anderem damit, dass Kinder und Jugendliche in Fragen der sexuellen Orientierung und Geschlechteridentität unangemessen beeinflusst würden.
3: Ich wünsche euch eine gute und vor allem unfallfreie Fahrt. Die Übersicht der Staumeldungen könnt ihr jederzeit nachlesen auf der Radio Zentral App. Es gibt immer wieder mal Regen. Der Montag selber wird recht sonnig bei 25 Grad. Am Dienstag haben wir schon ein bisschen Herbststimmung mit dem Frühnebel. Sonst aber zeigt sich die Sonne bei 26 Grad. Und am Mittwoch wird es mit einer Kaltfront immer wieder mal Regen geben. Zum Teil gewittert es auch. Höchsttemperatur noch 21 Grad.

0: 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Es ist 10 Uhr. 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
1: Diese Themen haben heute Schlagzeilen gemacht. Guten Abend. Velofahren in der Schweiz ist gefährlich, das zeigt eine neue Studie. Konkret ist die Gefahr, hier mit dem Velo zu verunfallen, fast doppelt so groß wie in den Niederlanden. Insbesondere an Schweizer ÖV-Haltestellen, bei Tramgleisen und Kreuzungen häufen sich die Unfälle verglichen mit den Niederlanden. Zudem spielen Tempolimiten eine große Rolle. Wo 50 km pro Stunde erlaubt sind, sei das Unfallrisiko für Velos fast dreimal so groß wie in 30er-Zonen.
2: Nachdem die Gemeinde Grand-Montana einen Mitarbeiter des Bauamts fristlos entlassen hat, meldet sich nun der Anwalt der Opferfamilien zu Wort. Es gehe nicht um eine einzelne Nachlässigkeit. Er spricht von einem tiefgreifenden Problem mit der Kultur in der Gemeinde. Noch zwei Wochen vor dem Feuer seien Dokumente geschönt worden, um den Betreibern der Bar Le Constellation entgegenzukommen. Der entlassene Gemeindemitarbeiter will sich öffentlich nicht äußern.
1: In Derendingen im Kanton Solothurn ist gestern Abend ein Mann nach einer Auseinandersetzung bei einer Tankstelle gestorben. Die Polizei teilt nun mit, dass eine Gewalteinwirkung als Todesursache ausgeschlossen werden könne. Nach der Auseinandersetzung war es in der Nähe außerdem zu einem Autounfall gekommen. Laut Polizei sei ein Mann mittelschwer verletzt worden, als er nach dem Streit mit dem Auto flüchtete und verunfallte.
2: Rund 1400 Menschen sind innerhalb von 24 Stunden vom Jemen aus ins ostafrikanische Land Djibouti geflohen. Dies schreibt der dortige Wirtschaftsminister auf der Plattform X. Seit Juli sind laut Angaben der UNO mehr als 76.000 Menschen im Jemen vertrieben worden. Diese Zahl ist vor allem in den letzten Tagen rasant angestiegen, nachdem sich die Kämpfe der islamistischen Houthi-Miliz und der Regierung im Jemen intensiviert hatten. Die Schweiz will neue Friedensgespräche zwischen Russland und der Ukraine voranbringen. Die Schweiz arbeite weiter auf einen diplomatischen Durchbruch hin, sagte Außenminister Ignacio Cassis im Sonntagsblick. Sicherheitsberater Gabriel Lüchinger war dafür im August in Kiew und Moskau. Geht es nach dem Bundesrat, sollen die Gespräche in Genf stattfinden. Eine neue Friedenskonferenz in der Schweiz ist aber noch nicht beschlossen.
1: Nach einem Zugunglück im Norden Frankreichs mit 44 Verletzten ist die Unfallursache weiterhin unklar. Auf dem Gleis wurde ein Stück einer anderen Schiene gefunden. Die Ermittlungen zur Unfallursache dauern aber an. Der zuständige Staatsanwaltschaft rief zur Vorsicht bei Spekulationen über eine mögliche vorsätzliche Tat auf. Zum jetzigen Zeitpunkt gebe es keine Anhaltspunkte dafür, dass jemand den Zug absichtlich zum Entgleisen bringen wollte.
3: Ich wünsche euch eine gute und vor allem unfallfreie Fahrt. Die Übersicht der Staumeldungen könnt ihr jederzeit nachlesen auf der Radio Zentral App. Es gibt immer wieder mal Regen. Der Montag selber wird recht sonnig bei 25 Grad. Am Dienstag haben wir schon ein bisschen Herbststimmung mit dem Frühnebel. Sonst aber zeigt sich die Sonne bei 26 Grad. Und am Mittwoch wird es mit einer Kaltfront immer wieder mal Regen geben. Zum Teil gewittert es auch. Höchsttemperatur noch 21 Grad.

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0: 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Es ist 11 Uhr. 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
1: Diese Themen haben heute Schlagzeilen gemacht. Guten Abend. Die SP will die Beschaffung des Kampfjets F-35 von einer parlamentarischen Untersuchungskommission PUC untersuchen lassen. Unter anderem soll die PUC untersuchen, ob es sich um ein Versagen von Einzelpersonen oder um institutionelle Mängel im zuständigen Departement handelte. Zudem soll die PUC prüfen, ob Anbieter ungleich behandelt und die Kosten für Beschaffung und Betrieb absichtlich zugunsten des F-35 verfälscht wurden.
2: Mehrere Chefs großer KI-Unternehmen wollen die Entwicklung von künstlicher Intelligenz verlangsamen. Der Anthropic-Chef spricht in einer persönlichen Mitteilung von ernsthaften Risiken. Er warnt davor, dass die Menschen die Kontrolle über die KI verlieren könnten und fordert eine branchenweite koordinierte Entwicklungspause. Auch andere Chefs großer KI-Unternehmen sowie Tech-Milliardär Elon Musk stimmten den Ausführungen zu. Die 5 Todesopfer vom K-Unglück am Donnerstag im Unterengadin sind noch nicht formell identifiziert. Es könnte noch einige Tage dauern, wie es auf Anfrage der Nachrichtenagentur Kisten SDA bei der Kantonspolizei Graubünden hieß. Zuletzt kursierten Informationen zum Alter und Geschlecht der Getöteten in den Medien, die mutmaßlich auf das niederländische Außenministerium zurückgingen. Die Polizei können diese aber nach gegenwärtigem Kenntnisstand nicht bestätigen, wie ein Sprecher sagte. Bei einem Brand auf einem Bauernhof im Kanton Watt sind 250 Rinder ums Leben gekommen. Menschen wurden nicht verletzt, das Stallgebäude brannte jedoch vollständig nieder, wie die Kantonspolizei Watt mitteilt. Ein Großteil der rund 250 betroffenen Tiere, mehrheitlich Kälber, verendete im Feuer. Andere mussten aufgrund ihrer schweren Verletzungen eingeschläfert werden, wie es weiter hieß. Die Brandursache ist unklar.
1: Bei einem russischen Drohnenangriff im Westen der Ukraine ist die Lokomotive eines Personenzugs getroffen worden. Der Zug war auf dem Weg nach Polen. Er sei 2 Kilometer von der polnischen Grenze entfernt angegriffen worden, schreibt die staatliche Eisenbahngesellschaft der Ukraine. Verletzte habe es keine gegeben, denn die Zugbesatzung sei rechtzeitig vor der Gefahr gewarnt worden. In der Türkei hat es am Wochenende Razzien gegen LGBTQ-Organisationen gegeben. 26 Personen wurden dabei festgenommen. Den Betroffenen werden Prostitution und Obszönität vorgeworfen. Die Behörden begründeten den Einsatz unter anderem damit, dass Kinder und Jugendliche in Fragen der sexuellen Orientierung und Geschlechteridentität unangemessen beeinflusst würden.
3: Ich wünsche euch eine gute und vor allem unfallfreie Fahrt. Die Übersicht der Staumeldungen könnt ihr jederzeit nachlesen auf der Radio Zentral App. Es gibt immer wieder mal Regen. Der Montag selber wird recht sonnig bei 25 Grad. Am Dienstag haben wir schon ein bisschen Herbststimmung mit dem Frühnebel. Sonst aber zeigt sich die Sonne bei 26 Grad. Und am Mittwoch wird es mit einer Kaltfront immer wieder mal Regen geben. Zum Teil gewittert es auch. Höchsttemperatur noch 21 Grad.

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0: 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Es ist 12 Uhr. 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
1: Diese Themen haben heute Schlagzeilen gemacht. Guten Abend. Velofahren in der Schweiz ist gefährlich, das zeigt eine neue Studie. Konkret ist die Gefahr, hier mit dem Velo zu verunfallen, fast doppelt so groß wie in den Niederlanden. Insbesondere an Schweizer ÖV-Haltestellen, bei Tramgleisen und Kreuzungen häufen sich die Unfälle verglichen mit den Niederlanden. Zudem spielen Tempolimiten eine große Rolle. Wo 50 km pro Stunde erlaubt sind, sei das Unfallrisiko für Velos fast dreimal so groß wie in 30er-Zonen.
2: Nachdem die Gemeinde Grand-Montana einen Mitarbeiter des Bauamts fristlos entlassen hat, meldet sich nun der Anwalt der Opferfamilien zu Wort. Es gehe nicht um eine einzelne Nachlässigkeit. Er spricht von einem tiefgreifenden Problem mit der Kultur in der Gemeinde. Noch zwei Wochen vor dem Feuer seien Dokumente geschönt worden, um den Betreibern der Bar Le Constellation entgegenzukommen. Der entlassene Gemeindemitarbeiter will sich öffentlich nicht äußern.
1: In Derendingen im Kanton Solothurn ist gestern Abend ein Mann nach einer Auseinandersetzung bei einer Tankstelle gestorben. Die Polizei teilt nun mit, dass eine Gewalteinwirkung als Todesursache ausgeschlossen werden könne. Nach der Auseinandersetzung war es in der Nähe außerdem zu einem Autounfall gekommen. Laut Polizei sei ein Mann mittelschwer verletzt worden, als er nach dem Streit mit dem Auto flüchtete und verunfallte.
2: Rund 1400 Menschen sind innerhalb von 24 Stunden vom Jemen aus ins ostafrikanische Land Djibouti geflohen. Dies schreibt der dortige Wirtschaftsminister auf der Plattform X. Seit Juli sind laut Angaben der UNO mehr als 76.000 Menschen im Jemen vertrieben worden. Diese Zahl ist vor allem in den letzten Tagen rasant angestiegen, nachdem sich die Kämpfe der islamistischen Houthi-Miliz und der Regierung im Jemen intensiviert hatten. Die Schweiz will neue Friedensgespräche zwischen Russland und der Ukraine voranbringen. Die Schweiz arbeite weiter auf einen diplomatischen Durchbruch hin, sagte Außenminister Ignacio Cassis im Sonntagsblick. Sicherheitsberater Gabriel Lüchinger war dafür im August in Kiew und Moskau. Geht es nach dem Bundesrat, sollen die Gespräche in Genf stattfinden. Eine neue Friedenskonferenz in der Schweiz ist aber noch nicht beschlossen.
1: Nach einem Zugunglück im Norden Frankreichs mit 44 Verletzten ist die Unfallursache weiterhin unklar. Auf dem Gleis wurde ein Stück einer anderen Schiene gefunden. Die Ermittlungen zur Unfallursache dauern aber an. Der zuständige Staatsanwaltschaft rief zur Vorsicht bei Spekulationen über eine mögliche vorsätzliche Tat auf. Zum jetzigen Zeitpunkt gebe es keine Anhaltspunkte dafür, dass jemand den Zug absichtlich zum Entgleisen bringen wollte.
3: Ich wünsche euch eine gute und vor allem unfallfreie Fahrt. Die Übersicht der Staumeldungen könnt ihr jederzeit nachlesen auf der Radio Zentral App. Es gibt immer wieder mal Regen. Der Montag selber wird recht sonnig bei 25 Grad. Am Dienstag haben wir schon ein bisschen Herbststimmung mit dem Frühnebel. Sonst aber zeigt sich die Sonne bei 26 Grad. Und am Mittwoch wird es mit einer Kaltfront immer wieder mal Regen geben. Zum Teil gewittert es auch. Höchsttemperatur noch 21 Grad.

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Es ist eins.